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1: Ich bin Gregor Jose Moser. Zu den Überlebenden der Sturzflut in Nepal gehört auch eine vierköpfige Familie aus Bayern aus dem Berchtesgadener Land. Das hat der Vater mitgeteilt. Demnach wurden die vier per Hubschrauber von der Armee in Sicherheit gebracht. Wegen früherer Erdrutsche hatte die Familie ihre Wanderung abgebrochen. Das rettete ihnen vermutlich das Leben. In Nepal sowie im angrenzenden Tibet wurden nach der Sturzflut bisher über 580 Todesopfer geborgen. Etwa 2500 weitere Menschen werden noch vermisst. Thronwechsel in Norwegen. Das Land trauert um König Harald V., der im Alter von 89 Jahren gestorben ist. Sein Sohn hat die Nachfolge angetreten, Håkon der Siebte. Sigrid Harms berichtet aus Oslo.
2: König Harald war für viele Norweger wie ein Großvater. Er war unglaublich beliebt, hatte viel Humor und war dem Volke nah. Sein 53-jähriger Sohn Håkon hat große Fußstapfen zu füllen, aber der Job ist ihm nicht fremd. Seit langem ist er für das Königshaus im Dienst. Seine Frau Mette Marit ist nun Königin von Norwegen, auch wenn Haralds Frau Sonja ihren Königinnentitel behält.
1: Verteidigungsminister Pistorius und Baden-Württembergs Ministerpräsident Özdemir haben sich dafür ausgesprochen, ein Verbotsverfahren gegen die AfD in die Wege zu leiten. In einem gemeinsamen Beitrag für die Frankfurter Allgemeine Sonntagszeitung schreiben sie, weite Teile der AfD seien nicht mehr deutsch-national, sondern völkisch. Sie wollten das Ende der Demokratie. Deshalb sollte zumindest gegen die vier ostdeutschen Landesverbände Thüringen, Sachsen, Sachsen-Anhalt und Brandenburg ein Verbot angestrebt werden, so die beiden Spitzenpolitiker. Die Grünen haben nach einer Klausurtagung des Bundesvorstands eine Reihe an Vorschlägen für Klimaanpassung und Hitzeschutz vorgestellt. Parteichef Banaschak nach sollten unter anderem 1 Million neue Bäume gepflanzt werden. Außerdem soll der Bund die Kühlanlagen in öffentlichen Einrichtungen fördern, fordern die Grünen. Und in Städten brauche es mehr Badestellen. Die Fußball-Bundesliga ist zurück. Der FC Bayern hat das Auftaktspiel der neuen Saison gewonnen. Gegen den VfB Stuttgart konnte sich der Rekordmeister deutlich mit 5:1 durchsetzen.
3: Der Autoverkehrsdienst meldet. A9 München Richtung Nürnberg bei Langenbruck. Gefahr durch Gegenstände auf der Fahrbahn. Ich wünsche eine gute Fahrt. Mit aktuellen Daten vom MET Norwegen hier das KI-generierte Wetter für München. Der Samstagmorgen beginnt nahezu unbewölkt mit frischen Temperaturen von etwa 16 Grad. Später am Tag, gegen Mittag, erwarten wir sonniges Wetter bei angenehmen 21 Grad, wobei vereinzelt Regenfälle nicht ausgeschlossen sind. Der Nachmittag verspricht weiterhin sonnig zu sein, mit Höchstwerten um die 23 Grad. Am Abend verdichten sich die Wolken und es wird bewölkt bei Temperaturen von etwa 18 Grad. In der Nacht bleibt es bewölkt, mit Tiefstwerten, die nicht unter 16 Grad sinken werden.
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1: 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Es ist jetzt 3 Uhr und eine Minute.

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1: Ich bin Gregor Jose Moser. Für die Lohnfortzahlung im Krankheitsfall haben deutsche Unternehmen vergangenes Jahr eine Rekordsumme ausgezahlt, nämlich 85,6 Milliarden Euro. Das berichtet die Rheinische Post, die sich auf das arbeitgebernahe Institut der deutschen Wirtschaft beruft. Damit hätten sich die Aufwendungen innerhalb von 15 Jahren mehr als verdoppelt. Grund für die Entwicklung seien unter anderem eine gestiegene Beschäftigung und höhere Löhne. Hitzeschutz und Klimaanpassung gehören ins Grundgesetz, findet Bundesumweltminister Schneider. Bei der Union stößt das bisher auf Ablehnung, trotzdem sei das Thema für ihn nicht erledigt, hat der SPD-Politiker der Funke Mediengruppe gesagt. Aber, so Schneider, eine Grundgesetzänderung mache man nicht von heute auf morgen. Die SPD-Ministerien wollen bei der Klimaanpassung ermöglichen, dass der Bund Maßnahmen von Ländern und Kommunen stärker mitfinanziert. In einem Referendum entscheiden die Isländer heute darüber, ob mit der EU erstmals nach 13 Jahren wieder Beitrittsgespräche geführt werden sollen. Alles deutet auf einen knappen Ausgang hin. Mehr von Dieter Ebeling aus Brüssel.
2: Letzte Umfragen sprechen von einer hauchdünnen Mehrheit für neue Verhandlungen. Denn der Insel im Nordatlantik geht es wirtschaftlich nicht gut und es gibt Sorgen um die künftige Sicherheit ganz ohne eine eigene Armee. Aber es gibt auch Bedenken, den lebenswichtigen Fischfang der EU-Kontrolle zu unterwerfen.
1: In Teilen Bayerns hat es Unwetter mit Hagel, Starkregen und viel Wind gegeben. Die Schäden sind zunächst überschaubar geblieben. So teilte etwa die Polizei in Schwaben mit, die Einsätze hätten sich in Grenzen gehalten und die Lage sei entspannt geblieben. Der Deutsche Wetterdienst hatte zuvor eine Unwetterwarnung für die Regierungsbezirke Schwaben, Mittelfranken und Oberbayern herausgegeben. Der FC Bayern hat die neue Fußball-Bundesliga-Saison mit einem deutlichen Heimsieg eröffnet. Mit 5:1 setzte sich der Titelverteidiger und Rekordmeister am Abend gegen den VfB Stuttgart durch. In der zweiten Liga hat Eintracht Braunschweig nach einer 2:0-Führung noch mit 3:5 gegen Hertha BSC verloren. Osnabrück gewann in Bochum mit 1:0.
3: Der KI-generierte Autoverkehrsdienst meldet auf der A99 von München Nord in Richtung München Südwest, ist zwischen Neuherberg und dem Dreieck Feldmoching der Standstreifen blockiert. Bitte achten Sie hier auf eine Gefahr durch ein defektes Fahrzeug. Ihr Autoverkehrsdienst wünscht gute Fahrt. Mit aktuellen Daten vom NET Norwegen hier das KI-generierte Wetter für München. Der neue Tag beginnt nahezu unbewölkt mit morgendlichen Temperaturen von etwa 17 Grad. Im Laufe des Vormittags entwickelt sich ein sonniger Tag, der bis zum Mittag auf eine Temperatur von rund 21 Grad ansteigt. Hier und da kann es vereinzelt zu Regen kommen, aber das hindert die Sonne nicht daran, ihren Einfluss zu zeigen. Der Nachmittag bleibt weiterhin sonnig und erwärmt sich sogar noch ein wenig mehr auf bis zu 23 Grad. Am Abend verdecken sich die Wolken und es wird bewölkt bei Temperaturen um 18 Grad. In der Nacht bleibt das Wetter bewölkt, wobei die Tiefstwerte bei etwa 16 Grad liegen werden.

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1: 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Die genaue Zeit. Es ist jetzt 4 Uhr und eine Minute.

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1: Ich bin Gregor Jusse Moser. Bei der geplanten Abschaffung der Rente mit 63 kann sich Arbeitsministerin Baas eine Übergangsfrist von 5 Jahren vorstellen. Die Menschen bräuchten solche Übergangsfristen und einen Vertrauensschutz, um ihre Lebensplanung anzupassen, hat die SPD-Chefin der Funke Mediengruppe gesagt. Auch Unionsfraktionschef Frei hatte sich offen für eine Übergangsregelung gezeigt. Abschied genommen haben tausende Menschen in der norwegischen Hauptstadt Oslo von König Harald V. Der Sarg des gestern Verstorbenen wurde am Abend vom Krankenhaus zum königlichen Schloss gebracht. Trotz strömenden Regens waren die Straßen voller Menschen, die Blumen und norwegische Flaggen trugen. Neuer norwegischer König ist Haralds Sohn Håkon. Venezuela verfügt über die größten bekannten Erdölreserven der Welt und die USA haben künftig wohl Zugriff darauf. Präsident Trump zufolge haben die USA ein Ölabkommen mit dem südamerikanischen Land geschlossen. Damit sichere man sich mehr als 65 Milliarden Barrel Öl, angeblich eine Verdoppelung der US-Reserven. Nach der Sturzflut im Himalaya suchen Einsatzkräfte weiter nach rund 2500 Vermissten. Schlammmassen und zerstörte Straßen und Brücken erschweren die Rettungsarbeiten. Die Zahl der Toten ist den Behörden nach auf fast 600 gestiegen. Unter den Vermissten sind auch mehrere Deutsche. Gestern konnte eine Familie aus dem Berchtesgadener Land per Hubschrauber in Sicherheit gebracht werden. Der FC Bayern München ist mit einem Heimsieg in die neue Saison der Fußball-Bundesliga gestartet. Der Titelverteidiger und Rekordmeister gewann die Eröffnungspartie gegen den VfB Stuttgart mit 5:1. Bayern-Star Alexander Pavlovic über den klaren Sieg.
2: Ja, wir haben von Anfang bis Ende alles gegeben und ist oft gegen Stuttgart so, dass sie mit der zweiten Hälfte ein bisschen einbrechen, nicht mehr so viel Kraft haben und es war heute wieder so und wir machen immer weiter, hören nicht auf und machen unsere Tore.
1: In der zweiten Liga hat Bochum zu Hause mit 0:1 gegen Osnabrück verloren. Eintracht Braunschweig musste sich nach einer 2:0-Führung ebenfalls daheim noch mit 3:5 Hertha BSC geschlagen geben.
3: Der KI-generierte Autoverkehrsdienst meldet auf der A99, von München Südwest kommend in Richtung Fröttmanning Süd, ist zwischen Neuerberg und der Auffahrt Fröttmanning Nord ein Unfall passiert. Bitte achten Sie auf die Verkehrslage. Ihr Autoverkehrsdienst wünscht gute Fahrt.
4: Mit aktuellen Daten vom MET Norwegen hier das Wetter für München. Aktuell ist es nahezu unbewölkt bei Temperaturen um 14 Grad. Am Morgen ist es unbewölkt bei Temperaturen um 17 Grad. Am Mittag ist es sonnig bei Temperaturen um 21 Grad. Am Nachmittag ist es sonnig bei Temperaturen um 23 Grad. Am Abend ist es bewölkt bei Temperaturen um 18 Grad. In der Nacht ist es kaum bewölkt bei Tiefstwerten um 16 Grad.

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1: Ich bin Gregor Jose Moser. Guten Morgen. Hitzeschutz und Klimaanpassung gehören ins Grundgesetz, findet Bundesumweltminister Schneider. Bei der Union stößt das bisher auf Ablehnung, trotzdem sei das Thema für ihn nicht erledigt, hat der SPD-Politiker der Funke Mediengruppe gesagt. Aber, so Schneider, eine Grundgesetzänderung mache man nicht von heute auf morgen. Die SPD-Ministerien wollen bei der Klimaanpassung ermöglichen, dass der Bund Maßnahmen von Ländern und Kommunen stärker mitfinanziert. Für die Lohnfortzahlung im Krankheitsfall haben deutsche Unternehmen vergangenes Jahr eine Rekordsumme ausgezahlt, nämlich 85,6 Milliarden Euro. Das berichtet die Rheinische Post, die sich auf das arbeitgebernahe Institut der deutschen Wirtschaft beruft. Damit hätten sich die Aufwendungen innerhalb von 15 Jahren mehr als verdoppelt. Grund für die Entwicklung seien unter anderem eine gestiegene Beschäftigung und höhere Löhne. Die USA haben sich nach Angaben von Präsident Trump neue riesige Ölvorkommen in Venezuela gesichert. Aus Washington berichtet Tina Eck.
2: Venezuela hat mit die größten Ölvorkommen der Welt und Trump will sich rund ein Fünftel davon sichern. Die USA machen seit letztem Jahr gehörig militärisch und wirtschaftlich Druck. Nach den Worten Trumps werden sich die US-Ölvorkommen mit diesem Deal mehr als verdoppeln und damit auch die hiesigen Benzinpreise senken. Wegen denen nämlich ist Trump hierzulande innenpolitisch schwer unter Druck.
1: In Teilen Bayerns hat es Unwetter mit Hagel, Starkregen und viel Wind gegeben. Die Schäden sind zunächst überschaubar geblieben. So teilte etwa die Polizei in Schwaben mit, die Einsätze hätten sich in Grenzen gehalten und die Lage sei entspannt geblieben. Der Deutsche Wetterdienst hatte zuvor eine Unwetterwarnung für die Regierungsbezirke Schwaben, Mittelfranken und Oberbayern herausgegeben. Der FC Bayern hat die neue Fußball-Bundesliga-Saison mit einem deutlichen Heimsieg eröffnet. Mit 5:1 setzte sich der Titelverteidiger und Rekordmeister am Abend gegen den VfB Stuttgart durch. In der zweiten Liga hat Eintracht Braunschweig nach einer 2:0-Führung noch mit 3:5 gegen Hertha BSC verloren. Osnabrück gewann in Bochum mit 1:0.
3: Der KI-generierte Autoverkehrsdienst meldet normalen Verkehr in und um München. Mit aktuellen Daten vom MET Norwegen hier das KI-generierte Wetter für München. Heute erwartet uns ein sonniger Morgen mit Temperaturen um die 18 Grad. Im Laufe des Vormittags bleibt das Wetter sonnig und erwärmt sich auf bis zu 21 Grad am Mittag. Der Nachmittag gestaltet sich weiterhin sonnig, wobei die Temperatur ihren Höchstwert von etwa 23 Grad erreichen wird. Am Abend verdichten sich die Wolken, was zu einer eher bewölkten Situation führt und die Temperaturen kühlen auf etwa 18 Grad ab. In der Nacht lockert die Bewölkung wieder auf und wir erleben eine kaum bewölkte Nacht mit Tiefstwerten um 16 Grad.

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1: 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Die genaue Zeit, es ist jetzt 6:03.

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1: Ich bin Julia Wasilkow. Guten Morgen. Eine verpflichtende Krankschreibung ab Tag 1. Diese Pläne der Bundesregierung hat Arbeitsministerin Baas jetzt in Frage gestellt. Sie sei koalitionstreu, aber wir sollten uns schon mal fragen, ob das sinnvoll sei, sagte die SPD-Chefin der Funke Mediengruppe. Thomas Brockt.
2: Die Fraktionsspitzen haben gerade noch mal bekräftigt, dass alle Reformvorhaben bis Jahresende komplett umgesetzt werden sollen, also auch die Krankschreibung ab Tag 1. Baas stellt trotzdem die Sinnfrage, schließlich soll es auch Ausnahmen für Unternehmen mit eigenen Regelungen geben. Und Baas fürchtet deutlich längere Ausfallzeiten, wenn Menschen auch mit leichtem Infekt schon am ersten Tag zum Arzt gehen.
1: Nach der Sturzflut im Himalaya suchen Einsatzkräfte weiter nach rund 2500 Vermissten. Die Zahl der Toten ist auf fast 600 gestiegen. Unter den Vermissten sind auch mehrere Deutsche. Gestern konnte eine Familie aus Berchtesgaden per Hubschrauber in Sicherheit gebracht werden. Tausende Menschen haben in Oslo Abschied von König Harald V. genommen. Der Sarg wurde am Abend vom Krankenhaus zum königlichen Schloss gebracht. Trotz strömenden Regens waren die Straßen voller Menschen, die Blumen und norwegische Flaggen trugen. Neuer norwegischer König ist Haralds Sohn Hakon. Pfifferlinge, Steinpilze oder Maronen finden Bayerns Pilzsammler gerade kaum. Anders als üblich. Schuld sind Hitze und Trockenheit in diesem Sommer. Die Pilze stecken zwar im Boden, schaffen es aber nicht, Fruchtkörper zu bilden. Dafür brauchen sie Wasser. Wenn es bald ordentlich regnet, können die Pilze sprießen. Die neue Saison in der Fußball-Bundesliga hat begonnen und Titelverteidiger FC Bayern hat gleich mal einen Heimsieg eingefahren. München schlug Stuttgart deutlich mit 5:1. Am Nachmittag empfängt Leipzig Gladbach, Köln hat Hoffenheim zu Gast und am Abend trifft Vizemeister Dortmund auf den HSV.
3: Der KI-generierte Autoverkehrsdienst meldet normalen Verkehr in und um München. Mit aktuellen Daten vom MET Norwegen hier das KI-generierte Wetter für München. Heute, am Samstag, starten wir in den Tag mit frischem Morgenkühle, aber bereits ab Mittag breitet sich strahlender Sonnenschein aus. Die Temperaturen steigen auf angenehme 21 Grad und lassen uns einen wunderschönen Start in den Tag erwarten. Am Nachmittag bleibt es sonnig und warm, die Temperaturen klettern weiter auf bis zu 23 Grad, perfekt für Outdoor-Aktivitäten oder einen Spaziergang im Freien. Am Abend verdichten sich die Wolken und die Temperatur fällt auf etwa 18 Grad zurück, was uns dazu einlädt, es uns drinnen gemütlich zu machen. In der Nacht lockert die Bewölkung wieder auf und wir erwarten kaum bewölkte Bedingungen bei Tiefstwerten von rund 16 Grad, ideal für einen erholsamen Schlaf. Morgen erwartet uns dann ein weiterer strahlender Tag mit viel Sonnenschein, während die Höchsttemperaturen sogar bis zu 26 Grad steigen werden, was den Abschluss des Wochenendes zu einem echten Highlight macht.
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1: 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Die genaue Zeit, es ist jetzt 7 Uhr und eine Minute.

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1: Ich bin Julia Wassilkow. Guten Morgen. Die Berliner Verwaltung wird von Hackern erpresst. Das hat der regierende Bürgermeister Wegner jetzt bestätigt. Vor zwei Wochen war der Hackerangriff auf das Datennetz der Verwaltung bekannt geworden. Die Erpresser fordern rund 2 Millionen Euro in Bitcoin. Sie behaupten, sensible Daten zu haben. Berlin wird nicht auf die Erpressung eingehen. Die USA haben offenbar ein Ölabkommen mit Venezuela geschlossen. Nach Angaben von Präsident Trump sichern sich die USA damit mehr als 65 Milliarden Barrel Öl. Tina Eck.
2: Venezuela hat mit die größten Ölvorkommen der Welt und Trump will sich rund ein Fünftel davon sichern. Die USA machen seit letztem Jahr gehörig militärisch und wirtschaftlich Druck. Trump warf Venezuela vor, Öl, Land und Vermögenswerte gestohlen zu haben, die er wiederhaben wolle.
1: Im Himalaya-Gebiet werden nach der Sturzflut 2500 Menschen vermisst. Meterhoher Schlamm, unzerstörte Straßen und Brücken erschweren die Rettungsarbeiten. Die Zahl der Toten gaben die Behörden aktuell mit fast 600 an. Eine Familie aus dem Berchtesgadener Land konnte gestern aus dem Katastrophengebiet ausgeflogen werden. Ein Tornado hat eine der markantesten mittelalterlichen Kirchen Norditaliens schwer beschädigt. Die Kathedrale von Cremona. Durch das Unwetter gestern brach der obere Teil des Turms ab. Der heftige Sturm traf auch das historische Rathaus der Stadt und weitere Gebäude. Hunderte Autos wurden vom Hagel und umstürzenden Bäumen zerstört. Es ist wieder Fußball-Bundesliga. Der FC Bayern ist gleich mal mit einem Sieg in die neue Saison gestartet. Mit 5:1 gegen Stuttgart. Weiter mit dem ersten Spieltag geht's dann am Nachmittag. Leipzig empfängt Gladbach, Köln hat Hoffenheim zu Gast und am Abend trifft Dortmund auf den HSV.
3: Der KI-generierte Autoverkehrsdienst meldet normalen Verkehr in und um München. Mit aktuellen Daten vom MET Norwegen hier das KI-generierte Wetter für München. Heute am Samstag erwarten uns einen sonnigen Mittag mit Temperaturen von etwa 22 Grad. Im weiteren Tagesverlauf hält sich das gute Wetter. Am Nachmittag bleibt es sonnig und wird sogar noch etwas wärmer bei rund 23 Grad. Allerdings ändert sich das Wetterbild dann am Abend, wenn Bewölkung aufzieht und die Temperaturen auf etwa 18 Grad zurückgehen. In der Nacht zum Sonntag lockern sich die Wolken wieder auf, sodass es kaum noch bewölkt ist, wobei die Tiefstwerte bei rund 16 Grad liegen werden. Für morgen, den Sonntag, sehen die Aussichten ebenfalls gut aus. Es wird sonnig und sogar noch etwas wärmer als heute mit Höchstwerten um die 26 Grad.

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3: Guten Morgen, es ist jetzt 8.02 Uhr und ich darf mich direkt beim Franz bedanken, der den Blitzer in der Bad Schachener Straße stadtauswärts bestätigt. Dankeschön.
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Schön, dass ihr eingeschaltet habt an diesem Samstag, den 29. August.

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1: Ich bin Julia Wasilkow. Guten Morgen. Junge Menschen sind zunehmend pessimistisch mit Blick auf ihre finanzielle Zukunft. Nur noch 40% der 16- bis 25-Jährigen glauben, einen ähnlich hohen Lebensstandard wie ihre Eltern erreichen zu können. Das zeigt der Jugendfinanzmonitor der Schufa. Vor 8 Jahren haben noch fast doppelt so viele positiv auf ihre finanzielle Zukunft geschaut. Im Katastrophengebiet in Nepal und Tibet suchen Einsatzkräfte inzwischen nach etwa 2500 Vermissten. Die Zahl der Toten geben die Behörden aktuell mit fast 600 an. Dirk Godda.
2: Der schwierigste Teil ist der abgelagerte Schlamm als Folge der Flutwelle, sagt ein Armeesprecher in Batabaza. Dadurch ist es auch sehr schwierig, Hubschrauber in den betroffenen Gebieten zu landen. Die Straßen zu Orten hier in den Bergregionen, wo Menschen versorgt werden müssen, sind oft schwer beschädigt. Hilfsorganisationen versuchen teils mit Lastwagen diese Orte zu erreichen.
1: Im Handelsstreit zwischen den USA und Kanada droht jetzt auch Klopapier teurer zu werden. Kanada hat als Reaktion auf US-Strafzölle Gegenzölle von bis zu 50% auf Klopapier und Papierprodukte angekündigt. Ein US-Branchenverband warnt vor Panikkäufen. Die Lieferketten seien nicht auf plötzliche Nachfragespitzen ausgelegt. In Teilen Bayerns hat es Unwetter mit Hagel, Starkregen und viel Wind gegeben. Die Schäden sind zunächst überschaubar geblieben. So teilte etwa die Polizei in Schwaben mit, die Einsätze hätten sich in Grenzen gehalten und die Lage sei entspannt geblieben. Der Deutsche Wetterdienst hatte zuvor eine Unwetterwarnung für die Regierungsbezirke Schwaben, Mittelfranken und Oberbayern herausgegeben. Die neue Saison in der Fußball-Bundesliga ist gestartet und Titelverteidiger FC Bayern hat gleich mal einen Heimsieg eingefahren. München schlug Stuttgart mit 5:1. Am Nachmittag empfängt Leipzig Gladbach, Köln hat Hoffenheim zu Gast und am Abend trifft Dortmund auf den HSV.
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3: Der Radio Today Verkehrsdienst meldet die A99 München Süd Richtung München Nord zwischen Aschheim-Ismaning und Kreuz München Nord. Hier ist der Standstreifen blockiert. Es hat leider einen Unfall gegeben. Ich wünsche euch eine gute und vor allem auch eine sichere Fahrt.
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3: Es wird geblitzt, und zwar an der Barlandstraße in der 30er-Zone beidseitig, in der Bad Schachener Straße auswärts, und zwar noch vor der U-Bahn bzw. etwa auf Höhe der Polizei. Besten Dank an den Franz. Dann die A96 Richtung Lindau bei Freihamm, in Wolfratshausen, die äußere Beuerberger Straße beidseitig. Und dann hat eben gerade noch der Olli angerufen. Ich sage besten Dank fürs Melden. Er meldet einen Blitzeranhänger in Bad Tölz, und zwar in der Schützenstraße. Da wird beidseitig geblitzt in der 30er-Zone etwa auf Höhe des Wirtshauses. Ja, habt ihr auch noch was gesehen? Dann ruft doch an. 723 2000 ist die Studionummer.
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3: Zunächst haben wir viel Sonnenschein. Im Laufe des Tages entstehen dann ein paar Quellwolken. Am Nachmittag ziehen von Westen her dann immer kompaktere Wolken heran. Die Temperaturen steigen heute auf 22 bis maximal 27 Grad. Am Abend und in der ersten Nachthälfte überqueren uns dann ein paar schwache Regenfälle. Von morgen bis Mittwoch wechseln sich Sonne und Wolken ab. Die Temperaturen ändern sich dabei kaum. Die Temperatur in München-Thalkirchen liegt jetzt bei 16 Grad und der Blick auf die Uhr ist jetzt 8:18.

0: Es ist jetzt 8.22 Uhr. Wir haben den 29. August und vor genau 68 Jahren kam ein Junge zur Welt, der die Musikgeschichte für immer verändern sollte. Erfahrt gleich mehr hier auf Radio Today im historischen Kalenderblatt. Also dranbleiben und gleich mehr wissen.
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8:26 ist es und der neueste Blitzer, sogar ein Blitzeranhänger, steht in Bad Tölz und zwar in der Schützenstraße. In beiden Richtungen wird hier geblitzt in der 30er-Zone. Habt ihr was gesehen? 723 2000 ist die Studionummer.

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1: Heute ist der 29. August. An genau diesem Tag vor 68 Jahren, also im Jahr 1958, kam ein Junge zur Welt, der die Musikgeschichte für immer verändern sollte. Michael Joseph Jackson. Schon als kleines Kind stand er im Rampenlicht und sang sich mit seinen Brüdern als die Jackson 5 in die Herzen eines Millionenpublikums. Doch das war nur der Anfang. In den 80er Jahren krönte er sich mit atemberaubenden Soloerfolgen zum unangefochtenen King of Pop. Mit seinem Album Thriller brach er schlichtweg sämtliche Rekorde der Musikindustrie. Wenn er mit einem einzelnen glitzernden Handschuh und tief ins Gesicht gezogenem Hut scheinbar schwerelos über die Bühne glitt und den Moonwalk tanzte, begeisterte er sein Publikum. Michael Jackson war weit mehr als nur ein begnadeter Sänger und Tänzer. Er war ein globales Popphänomen, das modische Trends setzte, visuelle Grenzen sprengte und das Musikvideo zu einer völlig neuen Kunstform erhob. Doch der umfassende Ruhm warf auch Schatten und sein Leben abseits der Bühne geriet zunehmend zu einer öffentlichen Tragödie. Mit den Jahren veränderte sich Jacksons Äußeres dramatisch. Zahlreiche Gesichtsoperationen und eine immer blasser werdende Haut ließen den Vorwurf aufkommen, er wolle seine afroamerikanische Herkunft verleugnen. Jackson selbst erklärte die Aufhellung seiner Haut stets mit einer Pigmentstörung. In den 90er und Nullerjahren wurde ihm mehrfach vorgeworfen, sich auf seiner Neverland Ranch an Kindern vergangen zu haben. Obwohl er nach einem Prozess im Jahr 2005 von einer Jury in allen Anklagepunkten freigesprochen wurde, hafteten die Vorwürfe und die Berichte weiter an ihm. Hinter der glitzernden Popfassade litt Jackson zudem unter enormen Erwartungsdruck, chronischen körperlichen Schmerzen und quälender Schlaflosigkeit. Um dem standzuhalten, geriet er in eine fatale Abhängigkeit von starken verschreibungspflichtigen Medikamenten. Dieser Missbrauch gipfelte in den tragischen Umständen seines plötzlichen Todes im Juni 2009. Sein damaliger Leibarzt hatte ihm als vermeintliche Einschlafhilfe eine tödliche Dosis des klinischen Narkosemittels Propofol verabreicht. Der Mediziner wurde für dieses Fehlverhalten später wegen fahrlässiger Tötung zu einer Gefängnisstrafe verurteilt. Michael Jackson war zweifellos ein musikalisches Jahrhundertgenie, das ein musikalisches Erbe für die Ewigkeit hinterlassen hat.

Es ist jetzt 8.40 Uhr, ihr hört die Morgenwelle und ein schneller Blick aufs Wetter. Zunächst haben wir viel Sonnenschein, im Laufe des Tages entstehen dann ein paar Quellwolken. Am Nachmittag ziehen dann von Westen her immer kompaktere Wolken heran. Das Ganze bei 22 bis maximal 27 Grad. In München-Thalkirchen messen wir im Moment 17 Grad.

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2: Die USA haben sich nach Angaben von Präsident Trump riesige Ölvorkommen in Venezuela gesichert. Die USA bringen mehr als 65 Milliarden Barrel Öl unter ihre Kontrolle. Das entspräche rund einem Fünftel der Vorkommen, die sich in Venezuela befinden. Die USA hatten zuvor unter anderem den Präsidenten von Venezuela verschleppt. Der Iran beharrt genau wie die USA darauf, die Kontrolle über die Straße von Hormuz zu haben. Die Behauptung von US-Beamten, die Meeresenge sei offen, sei eine glatte Lüge und diene nur dazu, die Ölpreise zu kontrollieren und die eigene Niederlage zu vertuschen, teilten die Revolutionsgarden mit. Der FC Bayern München ist mit einem Heimsieg in die neue Saison der Fußball-Bundesliga gestartet. Der Titelverteidiger und Rekordmeister setzte sich in der Eröffnungspartie gegen den VfB Stuttgart klar mit 5:1 durch. Für die Bayern war es schon das 15. Auftaktspiel in Folge ohne Niederlage.

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Es ist jetzt 8.54 Uhr, ein kurzer Blick auf den Blitzerzettel, da steht ganz oben ein Blitzer in Bad Tölz drauf und zwar in der Schützenstraße wird mal wieder geblitzt, beidseitig in der 30er-Zone, etwa auf Höhe vom Wirtshaus. Danke nochmal an den Olli an dieser Stelle, habt auch ihr was gesehen, 723 2000 ist die Nummer.

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3: 9:02 ist es inzwischen und wir starten hier durch mit den Rolling Stones und Emotional Rescue. Viel Spaß mit diesem Klassiker.
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1: Ich bin Julia Wasilkow. Guten Morgen. Eine verpflichtende Krankschreibung ab Tag 1. Diese Pläne der Bundesregierung hat Arbeitsministerin Baas jetzt in Frage gestellt. Sie sei koalitionstreu, aber wir sollten uns schon noch mal fragen, ob das sinnvoll sei, sagte die SPD-Chefin der Funke Mediengruppe. Thomas Brockt.
2: Die Fraktionsspitzen haben gerade noch mal bekräftigt, dass alle Reformvorhaben bis Jahresende komplett umgesetzt werden sollen, also auch die Krankschreibung ab Tag 1. Baas stellt trotzdem die Sinnfrage, schließlich soll es auch Ausnahmen für Unternehmen mit eigenen Regelungen geben. Und Baas fürchtet deutlich längere Ausfallzeiten, wenn Menschen auch mit leichtem Infekt schon am ersten Tag zum Arzt gehen.
1: Der Bundesnachrichtendienst wirbt auf der Gamescom in Köln um Nachwuchs. Die Behörde hat an ihrem Messestand ein neues Level des Spiels BND-Legenden Operation Blackbox vorgestellt. Spielerinnen und Spieler sind dort als Agentin unterwegs. Am Messestand können Interessierte auch ihre Hacking- und Programmierfähigkeiten unter Beweis stellen und mit echten BND-Beamten ins Gespräch kommen. Die Berliner Verwaltung wird von Hackern erpresst. Das hat der regierende Bürgermeister Wegner jetzt bestätigt. Vor 2 Wochen war der Hackerangriff auf das Datennetz der Verwaltung bekannt geworden. Die Erpresser fordern rund 2 Millionen Euro in Bitcoin. Sie behaupten, sensible Daten zu haben. Berlin wird nicht auf die Erpressung eingehen. Im Himalaya-Gebiet werden nach der Sturzflut 2500 Menschen vermisst. Meterhoher Schlamm, unzerstörte Straßen und Brücken erschweren die Rettungsarbeiten. Die Zahl der Toten gaben die Behörden aktuell mit fast 600 an. Eine Familie aus dem Berchtesgadener Land konnte gestern aus dem Katastrophengebiet ausgeflogen werden. Pfifferlinge, Steinpilze oder Maronen finden Bayerns Pilzsammler gerade kaum. Anders als üblich. Schuld sind Hitze und Trockenheit in diesem Sommer. Die Pilze stecken zwar im Boden, schaffen es aber nicht, Fruchtkörper zu bilden. Dafür brauchen sie Wasser. Wenn es dann ordentlich regnet, können die Pilze sprießen.
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3: Ja, dann ist ja gut, dass es erst kräftig geregnet hat. Schauen wir auf die Straßen. Auch da gibt es gute Nachrichten, denn es liegen aktuell keine Meldungen vor. Also keine nennenswerten Staus oder Unfälle im Today-Sendegebiet. Ich wünsche euch dementsprechend eine gute Fahrt.
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3: Der Blitzerzettel, da stehen folgende drauf. Die Balanstraße in der 30er-Zone beidseitig, die Bad Schachener Straße auswärts, noch vor der U-Bahn wird hier geblitzt, die A96 Richtung Lindau bei Freiham. Dann in Wolfratshausen die äußere Beuerberger Straße beidseitig und in Bad Tölz wird auch noch geblitzt und zwar in der Schützenstraße beidseitig in der 30er-Zone. Habt ihr auch was gesehen? Dann ruft doch an, 723 2000 ist die Studionummer.
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3: Zunächst haben wir viel Sonnenschein. Im Laufe des Tages entstehen dann ein paar Quellwolken. Am Nachmittag ziehen dann von Westen her immer kompaktere Wolken heran. Die Temperaturen steigen heute auf 22 bis maximal 27 Grad. Am Abend und in der ersten Nachthälfte überquert uns dann ein schwaches Regengebiet. Von morgen bis Mittwoch wechseln sich Sonne und Wolken ab. Die Temperaturen ändern sich kaum. Die Temperatur in München-Thalkirchen ist langsam aber sicher am Steigen. Wir messen jetzt 18 Grad und der Blick auf die Uhr, es ist jetzt 9 Uhr und 20 Minuten.
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0: Es ist jetzt 9.23 Uhr und in Kürze seid ihr zu hören, wenn ihr mögt, und zwar an der Radio2 der Openline. Da geht es gleich um eure privaten Kleinanzeigen.
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9:28 Uhr, eine Nummer spielen wir noch und dann starten wir rein in die Radiotour der Alpenline. Also wenn ihr vielleicht die Sommerreifen oder die Gefriertruhe oder das Sofa habt, das ihr anbieten möchtet oder auch etwas Bestimmtes sucht, gleich habt ihr die Gelegenheit, eine private Kleinanzeige durchzugeben. Die Nummer, die dafür wichtig ist, ist die 723 2000. Am besten schon mal vormerken, gleich geht's los.

0: Anrufer. 9:32 ist es, wir starten rein in die Open Line. Also jetzt ist Zeit für euch, um hier live mitzumischen. Habt ihr etwas, das ihr vom Privat an Privat anbieten möchtet? Sucht ihr vielleicht etwas Bestimmtes? Jetzt habt ihr die Gelegenheit, das durchzugeben. Ruft an, 723-2000 ist die Nummer, 089 für München, 723-2000.
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3: Mein Name ist Jörg und ich habe eine Matratze zu verschenken. Die Maße sind 1,60 Meter mal 2 Meter mal 25 cm dick. Ich hatte mich damals verkauft, hatte eine falsche Größe angekreuzt und ausgepackt. Das Problem ist, sie ist eben ausgepackt gewesen und hat sich mit der Zeit schon aufgepumpt. Ich will kein Geld haben dafür. Hauptsache, sie hat einen neuen Nutzer gefunden. Meine Telefonnummer ist die 0176 6261 7496. Ich wiederhole, 0176 6261 7496. Ich bedanke mich.
0: Wir haben es gehört, der Jörg bietet also eine Matratze an, zu verschenken sogar. Also braucht man nur abholen, wenn man da Bedarf hat. Eine Riesensache. Ja, der Jörg hat mitgemacht über die Internetseite www.radiotoday.de. Gleich ganz oben sieht man, wo man da hin muss, wenn man zeitversetzt mitmachen möchte. Dazu braucht man einfach nur ein Gerät mit Mikrofon, also ein Laptop oder ein Smartphone. Ist alles ganz unkompliziert. Mit wenigen Tastendrücken ist das alles eingesprochen. Kann man also mal ausprobieren, wenn man sagt, zur Openline live schafft man es immer nicht. Aber natürlich kann man hier weiterhin live anrufen über die Studienummer, die 723-2000. Es gibt ja immer drei Ausgaben, die Morgenausgabe und dann immer nochmal am Nachmittag, etwa um 16.30 Uhr und etwa um 19.30 Uhr. Und hier starten wir durch mit Sweet und Ballroom Bliss.
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9.38 Uhr ist es inzwischen. Ein schneller Blick aufs Wetter. Zunächst haben wir noch viel Sonnenschein. Im Laufe des Tages entstehen dann ein paar Quellwolken. Am Nachmittag ziehen dann von Westen her immer kompaktere Wolken heran. Das Ganze bei Höchstwerten von 22 bis maximal 27 Grad. In München-Thalkirchen messen wir im Moment 19 Grad.

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1: Die USA haben sich nach Angaben von Präsident Trump riesige Ölvorkommen in Venezuela gesichert. Die USA bringen so mehr als 65 Milliarden Barrel Öl unter ihre Kontrolle. Das entspräche rund einem Fünftel der Vorkommen, die sich in Venezuela befinden. Die USA hatten zuvor unter anderem den Präsidenten von Venezuela verschleppt. Der Iran beharrt genau wie die USA darauf, die Kontrolle über die Straße von Hormus zu haben. Die Behauptung von US-Beamten, die Meeresenge sei offen, sei eine glatte Lüge und diene nur dazu, die Ölpreise zu kontrollieren und die eigene Niederlage zu vertuschen, teilten die Revolutionsgarden mit. Der FC Bayern München ist mit einem Heimsieg in die neue Saison der Fußball-Bundesliga gestartet. Der Titelverteidiger und Rekordmeister setzte sich in der Eröffnungspartie gegen den VfB Stuttgart klar mit 5:1 durch. Für die Bayern war es schon das 15. Auftaktspiel in Folge ohne Niederlage.

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Ihr hört sie, die Morgenwelle auf Radio Tude um 9 Uhr und 52 Minuten. Es wird geblitzt und zwar unter anderem in Dates, in der Schützenstraße, beidseitig in der 30er-Zone. Also in Bad Tölz ein Blitzer. Habt ihr sonst noch wo einen gesehen? Dann seid ihr so gut und ruft durch. 723 2000 ist die Nummer.

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3: Es ist jetzt 10.03 Uhr. Ihr hört sie, die Morgenwelle auf Radio Today. Und wir starten hier durch mit Shiny Happy People.
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1: Ich bin Julia Wassilkow. Zum ersten Mal dürfen bei der Berlin-Wahl Jugendliche ab 16 das Abgeordnetenhaus mitwählen. Damit sind über 55.000 junge Menschen zusätzlich wahlberechtigt. Bei insgesamt 2,5 Millionen Wahlberechtigten eine kleine, aber möglicherweise wahlentscheidende Gruppe, falls es knapp wird. Kandidieren dürfen unter 18-Jährige weiterhin nicht. Die Berlin-Wahl ist in 3 Wochen. Im Himalaya-Gebiet geben die Rettungsteams die Hoffnung nicht auf, Überlebende zu finden. Nach der Sturzflut werden 2500 Menschen vermisst. Mehr als 600 kamen ums Leben. Diana Kramer.
2: Wie viele Deutsche sich genau in der Region aufhalten, konnte das Auswärtige Amt nicht beziffern. Die Behörde spricht von einer hohen einstelligen Zahl. Eine 4-köpfige Familie aus Deutschland konnte gestern mit einem Hubschrauber in Sicherheit gebracht werden.
1: Im Handelsstreit zwischen den USA und Kanada droht jetzt auch Klopapier teurer zu werden. Kanada hat als Reaktion auf US-Strafzölle Gegenzölle von bis zu 50% auf Klopapier und Papierprodukte angekündigt. Ein US-Branchenverband warnt vor Panikkäufen. Die Lieferketten seien nicht auf plötzliche Nachfragespitzen ausgelegt. Junge Menschen sind zunehmend pessimistisch mit Blick auf ihre finanzielle Zukunft. Nur noch 40% der 16- bis 25-Jährigen glauben, einen ähnlich hohen Lebensstandard wie ihre Eltern erreichen zu können. Das zeigt der Jugendfinanzmonitor der Schufa. Vor 8 Jahren haben noch fast doppelt so viele positiv auf ihre finanzielle Zukunft geschaut. Ganze 2 Stunden lang hat ein Hund den Verkehr auf einer Autobahn in der Nacht ausgebremst. Betroffen war die A8 bei Pforzheim. Mit mehreren Streifenwagen und einem Hubschrauber ist die Polizei dem Hund gefolgt. Wegen der Wildschutzzäune konnte der Hund die Autobahn nicht verlassen und ist schließlich über eine Auffahrt entkommen. Wohin der Hund gelaufen ist und wem er gehört, bleibt unklar.
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3: Der Radio Tour der Verkehrsdienst meldet die A99 München Nord Richtung München Süd zwischen Hohenbrunn und Kreuz München Süd 2 Kilometer Stau. Und noch die A995 München Richtung Kreuz München Süd zwischen Unterhaching Nord und Potsdam West hier 3 Kilometer Stau. Das war's soweit vom Verkehr. Ich wünsche euch eine gute Fahrt.
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3: Ja, da wo es geht, bitte aber auch nicht zu schnell werden. Da hätten wir Blitzer an der Ballernstraße, in der 30er-Zone beidseitig, in der Bad Schachener Straße wird auswärts geblitzt. Danke nochmal an den Franz an der Stelle, dann die A96 Richtung Lindau bei Freiham. In Wolfratshausen die äußere Beuerberger Straße beidseitig und in Delz in der Schützenstraße wird beidseitig in der 30er-Zone beim Wirtshaus geblitzt. Habt ihr auch noch was gesehen? 723-2000 ist die Nummer.
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3: Zunächst haben wir viel Sonnenschein. Im Laufe des Tages entstehen dann aber ein paar Quellwolken. Am Nachmittag ziehen dann von Westen her immer kompaktere Wolken heran. Die Temperaturen steigen auf 22 bis 27 Grad. Am Abend und in der ersten Nachthälfte überqueren uns dann ein paar schwache Regenfälle. Von morgen bis Mittwoch wechseln sich Sonne und Wolken ab. Die Temperaturen ändern sich kaum. Die Temperatur in München-Thalkirchen liegt bei 20 Grad jetzt und der Blick auf die Uhr ist jetzt 10:19 Uhr. Hier geht's weiter mit der Tina Turner und Private Dancer.

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10.30 Uhr ist es, ihr hört hier die Morgenwelle auf Radio Today. Ein Blick auf den Blitzerzettel, da haben wir die Balanstraße in der 30er-Zone beidseits draufstehen, also da wird in beiden Richtungen geblitzt. Die Bad-Schachner-Straße auswärts, noch vor der U-Bahn, heute nochmal bestätigt worden von Franz, dankeschön. Die A96, und zwar wenn man Richtung Linder unterwegs ist, auf Höhe von Freiham wird etwa geblitzt. In Wolfratshausen die äußere Beuerberger Straße, auch hier wird in beide Richtungen geblitzt. Genauso in Bad Tölz in der Schützenstraße in der 30er-Zone ein neuer Blitzer. Danke nochmal an den Olli auf der Höhe vom Wirtshaus übrigens. Habt ihr auch was Blitzendes gesehen? Dann ruft doch an. 723 2000 ist die Nummer. Und hier geht's direkt weiter mit Clear Dance, Clearwater Revival und Sweet Hitchhiker.

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Wir schauen aufs Wetter. Zunächst haben wir viel Sonnenschein. Im Laufe des Tages entstehen dann ein paar Quellwolken. Am Nachmittag ziehen dann von Westen her immer kompaktere Wolken heran. Die Temperaturen steigen auf 22 bis maximal 27 Grad. In München-Thalkirchen messen wir im Moment 22 Grad.

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1: Die USA haben sich nach Angaben von Präsident Trump riesige Ölvorkommen in Venezuela gesichert. Die USA bringen mehr als 65 Milliarden Barrel Öl unter ihre Kontrolle. Das entspräche rund einem Fünftel der Vorkommen, die sich in Venezuela befinden. Die USA hatten zuvor unter anderem den Präsidenten von Venezuela verschleppt. Der Iran beharrt genau wie die USA darauf, die Kontrolle über die Straße von Hormuz zu haben. Die Behauptung von US-Beamten, die Meeresenge sei offen, sei eine glatte Lüge und diene nur dazu, die Ölpreise zu kontrollieren und die eigene Niederlage zu vertuschen, teilten die Revolutionsgarden mit. Der FC Bayern München ist mit einem Heimsieg in die neue Saison der Fußball-Bundesliga gestartet. Der Titelverteidiger und Rekordmeister setzte sich in der Eröffnungspartie gegen den VfB Stuttgart klar mit einem 5:1 durch. Für die Bayern war es schon das 15. Auftaktspiel in Folge ohne Niederlage.

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10.58 Uhr ist es, kurz vor 11. Ein schneller Blick auf den Blitzerzettel. Da steht in Bad Tölz einer zum Beispiel in der Schützenstraße, beidseitig in der 30er-Zone. Habt ihr auch noch was gesehen? Dann ruft doch durch, am besten direkt ins Studio unter der 723 2000.

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3: 11 Uhr und 2 Minuten ist es. Ihr hört die Samstagsausgabe der Morgenwelle. Und hier geht's weiter mit Jefferson Airplane.
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1: Ich bin Julia Wasilkow. Der Bundesnachrichtendienst wirbt auf der Gamescom in Köln um Nachwuchs. Die Behörde hat einen Messestand mit einem ganz besonderen Spiel. Thomas Brockt.
2: BND-Legenden Operation Blackbox heißt das Spiel, bei dem die Gamer ein Datenpaket stehlen und in Sicherheit bringen müssen. Dabei müssen sie am Controller möglichst schnell Muster erkennen und reagieren. Entscheidend dabei höchste Konzentration. Gamer sind technikaffin und schlüpfen gerne in andere Rollen, so die Behörde. Und das macht sie für den BND interessant.
1: Eine Krankschreibung ab dem ersten Tag. Den Plan der Bundesregierung findet Arbeitsministerin Baas nicht gut. Der Funke Mediengruppe hat die SPD-Vorsitzende gesagt, sie sei zwar koalitionstreu, man solle sich aber fragen, ob die Regelung sinnvoll sei. Menschen könnten bei einem leichten Infekt sofort zum Arzt gehen und sich eine ganze Woche krankschreiben lassen, statt nur kurz auszufallen. Nach der Katastrophe im Himalaya bittet Nepal um gezielte Hilfe aus dem Ausland. Dringend benötigt wird spezialisierte Unterstützung dabei, Menschen aus Tunneln zu bergen, Verkehrswege zu reparieren sowie Leichen zu identifizieren und aufzubewahren. Inzwischen melden die Behörden mehr als 600 Tote und etwa 2500 Vermisste. Ein Tornado hat eine der markantesten mittelalterlichen Kirchen Norditaliens schwer beschädigt. Die Kathedrale von Cremona. Durch das Unwetter gestern brach der obere Teil des Turms ab. Der heftige Sturm traf auch das historische Rathaus der Stadt und weitere Gebäude. Hunderte Autos wurden vom Hagel und umstürzenden Bäumen zerstört. Ein Mann hat sich im Landkreis Dillingen eine Taxifahrt über 200 Kilometer für mehr als 500 Euro geleistet und konnte am Ende nicht zahlen. Als der Fahrer die Polizei rief, hat der 30-Jährige Steine auf das Taxi geworfen. Schaden im unteren vierstelligen Bereich. Die Polizei ermittelt wegen Betrug und Sachbeschädigung.
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3: Der Radio Tour der Verkehrsdienst meldet die A8 München Richtung Salzburg zwischen Hofoldinger Forst Süd und Otterfing. Hier 3 Kilometer Stau. Besondere Vorsicht bitte auf der A99 München Nord Richtung München Südwest zwischen Ludwigsfeld und Tunnel Allach. Hier ist der Standstreifen blockiert, jetzt leider ein Unfall gegeben. Wir bleiben auf der A99 München Nord Richtung München Süd zwischen Hohenbrunn und Kreuz München Süd 3 Kilometer Stau. Und als letztes noch die A995 München Richtung Kreuz München Süd zwischen Taufkirchen West und Potsdam West 1 Kilometer Stau aktuell. Ich wünsche euch eine gute und ganz besonders eine sichere Fahrt.
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3: Da hätten wir Blitzanhänger im Angebot, und zwar die Barlandstraße in der 30er-Zone, beidseitig die Bad Schachener Straße auswärts noch vor der U-Bahn, die A96 Richtung Lindau bei Freiham. Die in Wolfratshausen, die äußeren Beuerberger Straße beidseitig, und in Dates wird geblitzt, und zwar auf der Schützenstraße beidseitig in der 30er-Zone. Habt ihr auch noch was gesehen? Dann ruft doch bitte an. 723-2000 ist die Studionummer.
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3: Zunächst haben wir viel Sonnenschein. Im Laufe des Tages entstehen ein paar Quellwolken. Am Nachmittag ziehen dann von Westen her immer kompaktere Wolken heran. Die Temperaturen steigen auf 22 bis 27 Grad. Am Abend und in der ersten Nachthälfte überqueren uns dann ein paar schwache Regenfälle. Von morgen bis Mittwoch wechseln sich Sonne und Wolken ab. Die Temperaturen ändern sich kaum. Die Temperatur in München-Thalkirchen liegt jetzt bei 23 Grad und der Blick auf die Uhr, es ist jetzt 11 Uhr und 17 Minuten.

0: Es ist jetzt 11.22 Uhr, in Kürze startet hier die Hitline und da geht's dann um eure Musikwünsche. Also dranbleiben und mitmachen.
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11.27 Uhr ist es, das ist die Morgenwelle auf Radio Today. Es wird geblitzt, unter anderem auf der A96, wenn man Richtung Linda unterwegs ist, bei Freiham. Seid ihr auch unterwegs, habt den Blitzer gesehen, dann ruft an, 723 2000 ist die Nummer. Ja, und nach Phil Collins und Easy Lover starten wir dann rein in die Hitline. Da geht's dann in der letzten halben Stunde der Morgenwelle nur noch um eure Musikwünsche. Also dranbleiben und gleich mitmachen.

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1: Uhr ist es, wir sind in der letzten halben Stunde der Morgenwelle und wie immer geht es in dieser letzten halben Stunde vor allem um eure Musikwünsche. Also, wenn ihr einen ganz bestimmten Titel hören möchtet, dann ruft doch einfach an. 723-2000 ist die Nummer. Wie immer wollen wir uns auch ein bisschen unterhalten. Heute am Samstag bei wunderbarem Wetter, die Sonne scheint, es ist warm. Und da würde mich einfach interessieren, wie schaut der Tag aus? Habt ihr was Besonderes geplant? Habt ihr gar nichts geplant? Werden die Füße hochgelegt? Darum soll es gehen. Also, für euren Musikwunsch, für euren Titel einfach zum Hörer greifen und dabei sein. 723-2000 ist die Nummer dafür.

0: 11.36 Uhr, fast schon 37 ist es. Ich darf den ersten Hörer in der Hitline begrüßen. Hallo, guten Morgen.
1: Hallo, guten Morgen, da ist der Silvio.
0: Silvio, erzähl uns doch ganz kurz, wie gestaltet sich der Samstag heute? Ist was geplant oder werden einfach die Füße hochgelegt?
1: Die Füße werden nicht hochgelegt. Wir gehen schön an den See und in den Park.
0: Wird auch gebadet oder geht ihr an dem See vorbei?
1: Schauen wir mal, ob wir mutig genug sind.
0: Okay, dann lassen wir uns da überraschen. Keine Überraschung ist dein Musikwunsch. Wir haben Michael Jackson rausgesucht mit Beat It.
1: Jawohl.
0: Du, da wünsche ich euch viel Spaß mit Michael Jackson, einen schönen Tag am See und vielleicht rufst du mal wieder an.
1: Dankeschön.
0: Sehr
1: Dankeschön.
0: Gerne. Servus.
1: Bis bald.
0: So, also der erste Musikwunsch Michael Jackson für den Silvio wird erfüllt. Ja, am 29. August ist ja Michael Jackson geboren. Passt also wie die Faust aufs Auge, dass wir ihn jetzt spielen. Ja, was ist heute bei euch so geplant an diesem Samstag und was darf es musikalisch sein? Darum geht's jetzt in der Hitline. Einfach anrufen, 7 2 3 2000 ist die Nummer.

0: 11.42 Uhr ist es, das eben war der Musikwunsch vom Silvio. Der Michael Jackson, ja, wäre heute 68 Jahre alt geworden. 1958 ist er geboren, am 29. August. Ja, 2009 ist er verstorben, die Sache mit dem Propofol. Jetzt kommen wir weiter zur nächsten Runde. Ich darf den Martin begrüßen. Hallo, guten Morgen.
1: Ja, grüß dich, servus.
0: Martin, wie schaut's bei dir aus? Geht's auch an den See oder ist was anderes geplant?
1: Nein, es geht an den Wertstoffhof, danach zur Station des Grauens, nämlich an die Tankstelle.
0: Okay.
1: Und ja, der Tankwart ist mein bester Freund, wo ich, wenn ich komme, wie der sich freut. Gell?
0: Ja, genau.
1: Und meine zwei Mädels habe ich gerade abgeliefert in der Stadt, die machen sich einen schönen Tag. Mhm. Und ich gehe dann noch mit dem Hund in den Garten und am Abend werden wir mit unseren Oldtimer-Fahrern noch ins Autokino gehen.
0: Ah ja, sehr schön. Da ist ja einiges geplant. Erst die Arbeit, dann das Vergnügen offensichtlich.
1: So ist es, genau, ja.
0: Und zwischendurch, während aber noch der Arbeitsteil ansteht, gönnst du dir also einen Musikwunsch. Genauso ist es richtig. Young, Wild and Free. Du, dann wünsche ich dir da viel Spaß.
1: Das ist was Chilliges, ja.
0: Genau, dann wünsche ich dir viel Spaß mit dem Snoop Dogg. Wünsche weiterhin eine gute Fahrt, dass du überall gut und sicher ankommst. Und ja, ruf doch mal wieder an.
1: Ja, selbstverständlich. Kriege ich hin, gell?
0: Na dann. Also, mach's gut.
1: Danke dir, bitte.
0: So, da, das war der Martin. Sein Musikwunsch kommt sofort. Ja, wie schaut's bei euch aus? Was steht auf dem Plan? Ist da auch so viel los wie bei Martin? Oder habt ihr vielleicht das Glück und könnt einfach entspannen? Und was darf's musikalisch sein? 7 zu 3 2000 ist die Nummer, um hier dabei zu sein.

0: Der Musikwunsch vom Martin und als Nächsten darf ich jetzt den Tobias begrüßen. Hallo, guten Morgen.
1: Hi.
0: Tobias, erzähl uns doch auch ganz kurz, was steht an diesem Samstag? Hast du frei, musst du was arbeiten, was machst du Schönes?
1: Nee, wir fahren gerade zurück aus Italien.
0: Ah, aus dem Urlaub.
1: Genau, jawohl.
0: Wo wart ihr denn? Eher weiter unten oder in Südtirol?
1: Wir waren in Salento.
0: Wo ist das ungefähr?
1: In Puglia, Apulien.
0: Okay. Und war Kultur, war Baden angesagt, beides?
1: Genau, wir waren am Strand 3 Wochen lang, war wunderschön, mit der Familie.
0: Und dann bist du jetzt hoffentlich gut erholt.
1: Auf jeden Fall, ja.
0: Okay. Ja, und für die nächsten Kilometer auf der Strecke hast du einen Titel ausgesucht, California Love, Tupac und Dr. Dre. Nun, da wünsche ich dir ganz viel Spaß damit. Komm gut zurück an, hier in der nördlichsten italienischen Stadt, in München. Und ruf doch auch mal wieder an.
1: Alles klar. Schönen Tag noch.
0: Servus. So, also frisch zurück aus dem Italienurlaub und direkt dabei in der Hitline. So ist es richtig. Wie schaut's bei euch aus? Was macht ihr Schönes heute? Und was darf's musikalisch sein? Seid dabei, ruft an. 723 2000 ist die Nummer dafür. Ja.

0: Es ist jetzt 11.52 Uhr und nachdem Tobias, der zurück ist aus dem Urlaub oder auf dem Weg ist zurück aus dem Urlaub, darf ich jetzt den Thomas begrüßen, der noch aus der Ferne anruft. Thomas, wo bist du denn gerade?
1: Ja, hallo. Ich bin am Gardasee in Minerva.
0: Sehr schön. Dann ist wohl Urlaub, oder? Oh, hier ist er noch da. Thomas?
1: Ja?
0: Ah, jetzt hat.
1: Hörst du mich noch?
0: Ja, jetzt hört man dich wieder. Also, du dann, vielleicht kommen wir zügig zu deinem Musikwunsch, dass wir das gut über die Bühne kriegen. Du hast dir A Walk in the Park ausgesucht. Du dann, wie lange ist denn noch Urlaub?
1: Bis nächste Woche, Mittwoch oder Donnerstag, muss man gucken, okay, wie das Wetter ist und so.
0: Und dann geht's wieder.
1: Es ist sehr heiß, also, ja, dann geht's wieder in die Arbeit, ja, richtig, korrekt,
0: okay,
1: ja,
0: genau. So, dann erhol dich noch schön, genieß deinen Musikwunsch übers Internet und ruf doch mal wieder an bei Gelegenheit.
1: Vielen lieben Dank und danke, dass du meinen Wunsch erfüllst.
0: Ja, sehr gerne. So, dann mach's gut, schönen Urlaub noch.
1: Okay, tschüss, servus.
0: Servus. So, also da hat dann die Verbindung doch noch gehalten bis zum Gardasee. Ja, schöne Sache. Seid ihr auch gerade im Urlaub? Seid ihr daheim? Müsst ihr vielleicht sogar arbeiten? Und was darf es musikalisch sein? Um hier mitzumachen, einfach anrufen. 723 2000 ist die Nummer.

0: 11.57 Uhr ist es schon wieder, kurz vor 12 sozusagen. Das war der Musikwunsch vom Thomas. Und jetzt darf ich den Tobi begrüßen. Hallo, guten Morgen.
1: Morgen, Alex.
0: Tobi, wie schaut der Samstag bei dir aus? Bist du in der Heimat, bist du im Urlaub, was machst du Schönes?
1: Ich bin daheim, ich mach's mal ganz gemütlich. Jetzt da noch ein Nachmittagskaffee und was Süßes dazu.
0: Ah, was für ein
1: Genuss. Und dann am Abend noch eine gescheite Tomatensuppe. Ich weiß noch nicht, irgendwelche Kekse oder was werden schon da sein.
0: Okay, also klingt
1: und
0: gut.
1: Ich habe Sunshine of Your Love rausgesucht, von Cream bitte.
0: Und liegt natürlich bereit. Ja, du dann, genieß den Kaffee, genieß deinen Musikwunsch und genieß den Samstag.
1: Bis bald, Alex. Servus.
0: Sodala, also natürlich wird auch der Musikwunsch vom Tobi sofort erfüllt. Ja, wie gesagt, kurz vor 12, das heißt, die Morgenwelle und die Hitline gehen zu Ende. Ich sag Servus und darf den Jochen Jürgens ankündigen. Mit ihm geht es hier weiter und mit dem Hitradio, da wünsche ich beste Unterhaltung.

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4: Und wer noch arbeiten muss, haltet durch. Für euch im Studio, Jochen Jürgens.

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1: Ich bin Julia Wasilkow. Heute hätten Norwegens König Harald V. und seine Frau Sonja ihren 58. Hochzeitstag gefeiert. Nach dem Tod ihres geliebten Mannes muss die Königin den Tag nun alleine begehen. Julia Weschenbach.
2: Seit dem Tod des geliebten Königs ist es grau und nass in der Hauptstadt. Trotzdem kamen bis in die Nacht noch Menschen zum Schlossplatz, um Blumen und Briefe für Harald V. zu hinterlassen. Geschätzt 20.000 Menschen waren am Todestag des Königs hierher gekommen. In den kommenden Tagen sollen sich die Norweger am Sarg von König Harald noch einmal verabschieden können.
1: Junge Menschen sind zunehmend pessimistisch mit Blick auf ihre finanzielle Zukunft. Nur noch 40% der 16- bis 25-Jährigen glauben, einen ähnlich hohen Lebensstandard wie ihre Eltern erreichen zu können. Das zeigt der Jugendfinanzmonitor der Schufa. Vor 8 Jahren haben noch fast doppelt so viele positiv auf ihre finanzielle Zukunft geschaut. US-Präsident Trump hat ein umfangreiches Ölabkommen mit Venezuela verkündet. Nach seinen Angaben erhalten die USA die Kontrolle über Erdölvorkommen im Umfang von 65 Milliarden Barrel. Das entspräche rund einem Fünftel der Vorkommen, die sich nach Schätzungen zufolge in Venezuela befinden. Trump sprach vom größten Ölgeschäft der Geschichte. Zum ersten Mal dürfen bei der Berlin-Wahl Jugendliche ab 16 das Abgeordnetenhaus mitwählen. Damit sind über 55.000 junge Menschen zusätzlich wahlberechtigt. Bei insgesamt 2,5 Millionen Wahlberechtigten eine kleine, aber möglicherweise wahlentscheidende Gruppe, falls es knapp wird. Kandidieren dürfen unter 18-Jährige weiterhin nicht. Die Berlin-Wahl ist in 3 Wochen. Ganze 2 Stunden lang hat ein Hund den Verkehr auf einer Autobahn in der Nacht ausgebremst. Betroffen war die A8 bei Pforzheim. Mit mehreren Streifenwagen und einem Hubschrauber ist die Polizei dem Hund gefolgt. Wegen der Wildschutzzäune konnte der Hund die Autobahn nicht verlassen und ist schließlich über eine Auffahrt entkommen. Wohin der Hund gelaufen ist und wem er gehört, bleibt unklar.
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3: Der Radio Today Verkehrsdienst meldet A8 Salzburg in Richtung München. Zwischen den Anschlussstellen Weyern und Holzkirchen 1 Kilometer Stau. Dann die Gegenrichtung auf der A8 München in Richtung Salzburg zwischen Kreuz München Süd und Hofoldinger Forst. Dort 2 Kilometer Stau. Und dann schauen wir noch auf die A99 München Nord Richtung München Süd zwischen Ottobrunn und Kreuz München Süd 1 Kilometer Stau. Und Vorsicht bitte im weiteren Verlauf zwischen Kirchheim und Kreuz München Ost, noch immer auf der A99, da ist der Standstreifen nach einem Unfall blockiert. Wohin auch immer ihr heute am Samstag unterwegs seid, euch allen natürlich wie immer eine gute und vor allem sichere Fahrt. Und vergesst bitte auch nicht, da wo es nicht vorangeht, an die Rettungsgasse für die Einsatzkräfte zu denken.
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3: Anscheinend haben auch die Blitzer so ein bisschen den Wochenendmodus aktiviert, denn ganze 5 Anhänger liegen uns heute vor und die stehen wie schon die ganze Woche in der Ballernstraße in der 30er-Zone beidseitig, dann in der Bad Schachener Straße auswärts vor der U-Bahn Innsbrucker Ring auch noch. Auf der A96 in Richtung Lindau bei Freiham, dann in Wolfratshausen in der äußeren Beuerberger Straße, auch beidseitig. Und zum Abschluss in Bad Tölz in der Schützenstraße und natürlich auch dort in der 30er-Zone und beidseitig. Haben wir was vergessen? Haben wir was übersehen? Und ihr noch was entdeckt? Teure Fotoapparate bitte melden unter 723 2000 direkt hier ins Studio von Radio Today.
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3: Der Blick aus dem Fenster wird aktuell mit viel Sonnenschein und blauem Himmel belohnt. Im Laufe des Tages entstehen dann ein paar Quellwolken und am Nachmittag ziehen von Westen her immer kompaktere Wolken heran. Die Temperaturen steigen im böigen Südwestwind auf 22 bis 27 Grad. Am Abend und in der ersten Nachthälfte überqueren uns ein paar schwächere Regenfälle. Im Verlauf der Nacht lockern die Wolken wieder auf bei Tiefstwerten von 17 bis 11 Grad. Und noch ein Blick auf den Wettertrend. Von morgen bis Mittwoch erwartet uns ein ständig wechselnder Mix aus Sonne und Wolken. Vereinzelt kann es auch zu Schauern oder einigen Gewittern kommen, bei in etwa gleichbleibenden Temperaturen. Apropos Temperatur, vor den Studiofenstern von Radio Today hier in München-Thalkirchen messen wir um 12 Uhr und gleich 20 Minuten gute 23 Grad. Und über die Dauer von 11 Wochen schaffte es die folgende Scheibe im Jahr 1979 in die deutschen Charts und wurde weltweit über 2 Millionen Mal verkauft. Für euch zum Mitsingen und Mittanzen jetzt auf Radio Today Earth, Wind and Fire. Boogie Wonderland. Schönen Nachmittag.

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1: Asterix, Obelix und die Römer aus Kürbissen gibt es nicht? Doch, gleich mehr dazu, dranbleiben.
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12.30 Uhr, halb eins im Hitradio auf Radio Today am Samstag. Beim dritten Kürbisfestival im Schlosspark Lichtenwalde treffen die Besucher in diesem Jahr auf übergroße Figuren aus dem alten Rom. Alle geformt aus Kürbissen. Gladiatoren sind dabei, genauso wie ein Legionär, nebst Asterix und Obelix mit seinem Hinkelstein. Das Festival wird in diesem Jahr vom 29. August bis 1. November veranstaltet, wie die Schlossbetriebe mitteilten. Die Figuren im Park des Barockschlosses sind aus tausenden Kürbissen entstanden. Zum Festival gehören auch Events wie ein Schnitzfest, Halloween-Shows sowie Lampion-Führungen in der Dämmerung Ende Oktober. Am nächsten Wochenende steht nach Angaben der Veranstalter die Lichtenwalder Kürbiswiege-Weltmeisterschaft an. Gesucht wird der schwerste Kürbis. Es gilt, das Rekordgewicht von 386,8 Kilogramm aus dem Vorjahr zu übertreffen. 386,8 Kilogramm, das sind knapp 100 Kilogramm weniger als der Weltrekord im Gewichtheben. Die Wahrscheinlichkeit, dass der Kürbis von irgendjemandem einfach mal so mitgenommen wird, ist dann wohl doch relativ gering. Deutlich höher ist die Wahrscheinlichkeit, dass ihr geblitzt werden könntet in der Bad Schachener Straße auswärts noch vor der U-Bahn in Innsbruckering, wenn ihr dort zu schnell unterwegs sein solltet. Für mehr Blitze einfach anrufen unter der 723 2000.

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1: Es ist jetzt 12.41 Uhr und der Radio Today Verkehrsdienst meldet A8 München Richtung Salzburg zwischen Hofoldinger Forst Süd und Hofoldinger Forst 2 Kilometer Stau. Dann die A8, die Gegenrichtung Salzburg Richtung München zwischen Holzkirchen Nord und Aying 2 Kilometer Stau. Auf der A99 München Nord Richtung München Süd Vorsicht bitte zwischen Kirchheim und Kreuz München Ost. Dort ist der Standstreifen noch immer nach einem Unfall blockiert. Die A99 München Süd Richtung München Nord zwischen Vaterstetten Ost und Kirchheim 2 Kilometer Stau. Und auch auf der A995 braucht ihr etwas mehr Geduld, auf dem Abschnitt München Richtung Kreuz München Süd zwischen Unterharing Nord und Taufkirchen West 1 Kilometer Stau. Euch allen eine gute und vor allem natürlich sichere Fahrt am heutigen Samstag. Und dort, wo es nicht weitergeht, bitte an die Rettungsgasse für die Einsatzkräfte denken. Vielen Dank. Und ich bedanke mich auch bei allen, die immer fleißig die Blitzer zu uns ins Studio melden. Und heute haben wir lediglich 5 Anhänger vorliegen. Das ist ja schon fast Negativrekord. Ballernstraße, 30er-Zone beidseitig. Bad Schachnerstraße auswärts, noch vor der U-Bahn Innsbrucker Ring. Dann die A96 Richtung Lindau bei Freiheim. Wir gucken nach Wolfratshausen auf die äußere Beuerberger Straße beidseitig. Und auch in Bad Tölz werden teure Fotos geschossen, wenn ihr denn zu schnell seid. In der Schützenstraße in der 30er-Zone beidseitig. Für mehr Blitzer bitte einfach durchklingeln unter der euch wohlbekannten 089 723 2000.
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1: Heute wäre ein besonderer Tag für den gestern verstorbenen König Harald V. und seine Frau Silvia gewesen. Bleibt dran.
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0: 12.53 Uhr, es ist 7:07. Ihr hört das Hitradio am Samstag auf Radio Today. Ihre Liebe trotzte allen Widerständen und hielt über viele Jahrzehnte. Heute hätten Norwegens König Harald V. und seine Frau Sonja ihren 58. Hochzeitstag gefeiert. Nach dem Tod ihres geliebten Mannes muss die Königin den Tag nun allein begehen. Am Abend war der Sarg des 89-jährigen Monarchen am Schloss in Oslo angekommen. Nach fast 2 Wochen im Krankenhaus war Harald am Freitagmorgen gestorben. Seine Nachfolge tritt sein Sohn an, als König Håkon der 8. Hochzeitstag, das ist schon eine starke Leistung. Meine Eltern schaffen dieses Jahr derer 60 Diamantenhochzeit, da freue ich mich schon drauf. Und es freut mich auch, euren Geldbeutel etwas zu schonen und euch auf einen Blitzer aufmerksam zu machen. Und der steht heute in Bad Tölz in der Schützenstraße in der 30er-Zone. Und dort werden beidseitig teure Fotos geschossen, sofern ihr denn zu schnell unterwegs sein solltet. Wenn ihr noch Blitzer entdeckt habt und andere warnen wollt, macht das gerne. Ruft kurz durch hier in Münchenthalkirchen im Studio von Radio Today unter der euch wohlbekannten 089 723 2000.
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3: Mit einem virtuellen Plattenteller voller Classics starten wir in die zweite Stunde des Hitradios am Samstag.
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3: Für euch an den Regnern im Studio, Jochen Jürgens. Grüß Gott.

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1: Ich bin Julia Wasilkow. Im Himalaya-Gebiet geben die Rettungsteams die Hoffnung nicht auf, Überlebende zu finden. Nach der Sturzflut werden 2500 Menschen vermisst. Mehr als 600 kamen ums Leben. Diana Kramer.
2: Wie viele Deutsche sich genau in der Region aufhalten, konnte das Auswärtige Amt nicht beziffern. Die Behörde spricht von einer hohen einstelligen Zahl. Eine vierköpfige Familie aus Deutschland konnte gestern mit einem Hubschrauber in Sicherheit gebracht werden.
1: Eine Krankschreibung ab dem ersten Tag. Den Plan der Bundesregierung findet Arbeitsministerin Baas nicht gut. Der Funke Mediengruppe hat die SPD-Vorsitzende gesagt, sie sei zwar koalitionstreu, man solle sich aber fragen, ob die Regelung sinnvoll sei. Menschen könnten bei einem leichten Infekt sofort zum Arzt gehen und sich eine ganze Woche krankschreiben lassen, statt nur kurz auszufallen. Zum ersten Mal dürfen bei der Berlin-Wahl Jugendliche ab 16 das Abgeordnetenhaus mitwählen. Damit sind über 55.000 junge Menschen zusätzlich wahlberechtigt. Bei insgesamt 2,5 Millionen Wahlberechtigten eine kleine, aber möglicherweise wahlentscheidende Gruppe, falls es knapp wird. Kandidieren dürfen unter 18-Jährige weiterhin nicht. Die Berlin-Wahl ist in 3 Wochen. Die Isländerinnen und Isländer stimmen heute über den EU-Kurs ihres Landes ab. Bei der Volksabstimmung entscheiden sie, ob die Beitrittsverhandlungen mit der Europäischen Union wieder aufgenommen werden. Island hatte bereits 2009 einen Antrag auf EU-Mitgliedschaft gestellt. Doch nach der Parlamentswahl 2013 blockierte eine EU-skeptische Regierung das Verfahren. Pfifferlinge, Steinpilze oder Maronen finden Bayerns Pilzsammler gerade kaum. Anders als üblich. Schuld sind Hitze und Trockenheit in diesem Sommer. Die Pilze stecken zwar im Boden, schaffen es aber nicht, Fruchtkörper zu bilden. Dafür brauchen sie Wasser. Wenn es dann ordentlich regnet, können die Pilze sprießen.
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3: Der Radio Today Verkehrsdienst meldet A9 Nürnberg in Richtung München. Zwischen Garching Nord und Kreuz München Nord 2 Kilometer Stau. Dann die A99 München Nord Richtung München Süd zwischen Hohenbrunn und München und Kreuz München Süd 1 Kilometer Stau. Im weiteren Verlauf der A99 immer noch München Nord Richtung München Süd. Achtung bitte zwischen Kirchheim und Kreuz München Ost. Dort ist der Standstreifen nach einem Unfall blockiert. Wir blicken auf die A99 München Süd Richtung München Nord zwischen Haar und Vaterstetten Ost 2 Kilometer Stau. Und zum Abschluss dann noch die A995 München in Richtung Kreuz München Süd zwischen Unterhaching Nord und Taufkirchen West 1 Kilometer Stau. Euch allen, wo noch immer euch der Weg heute hinführt, eine gute und natürlich vor allem sichere Fahrt an euer Ziel und weiterhin bitte daran denken, wo es nicht weitergeht, gerade die Rettungsgasse zu bilden für die Einsatzkräfte.
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3: Teuer kann es werden, wenn ihr zu schnell seid in der Ballernstraße in der 30er-Zone beidseitig, dann in der Bad Schachener Straße auswärts, noch vor der U-Bahn-Station Innsbrucker Ring. Auf der A96 in Richtung Lindau bei Freiham steht ein Blitzeranhänger ebenso wie in Wolfratshausen, dort in der äußeren Beuerberger Straße und auch dort beidseitig. Und der letzte uns aktuell vorliegende Blitzeranhänger, der wäre platziert in Bad Tölz in der Schützenstraße und wie kann es anders sein, auch dort in der 30er-Zone und natürlich beidseitig. Wenn ihr noch weitere Blitze entdeckt habt und anderen Geld sparen wollt, ruft gerne an. Ihr kennt die Nummer, die 723-2000, eure direkte Durchwahl hier ins Studio von Radio Today.
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3: Und so ganz allmählich stören so ein paar Quellwolken den blauen Himmel und am Nachmittag ziehen dann von Westen her noch weitere kompaktere Wolken heran. Die Temperaturen steigen im böigen Südwestwind auf 22 bis 27 Grad. Am Abend und in der ersten Nachthälfte überqueren uns dann ein paar schwächere Regenfälle. Im Verlauf der Nacht lockern die Wolken wieder auf bei Tiefstwerten von 17 bis 11 Grad. Und noch ein Blick auf die Aussichten von morgen und bis Mittwoch erwartet uns ein ständig wechselnder Mix aus Sonne und Wolken. Vereinzelt kann es auch zu Schauern oder Gewittern kommen, bei in etwa gleichbleibenden Temperaturen. Und momentan messen wir vor den Studiofenstern von Radio Today hier in München-Thalkirchen gute 25 Grad. Die Zeit, es ist jetzt 13:20 Uhr. Wir switchen zurück ins Jahr 1971 auf Rang 12 der US R&B Charts und Platz 13 immerhin noch in Kanada. Arrangierte der folgende Song, Slipping into Darkness. Und übrigens wurde dieser Song mehr als 10-mal gecovert. Und hier jetzt für euch aus Anfang der 70er Jahre die Gruppe War mit Slipping into Darkness. Euch allen einen wunderschönen Samstagnachmittag. Und wer noch auf der Arbeit ist, haltet durch, der Feierabend kommt gewiss.
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1: Mehr als 200 Kilometer legte ein Mann in einem Taxi zurück und konnte dann die Fahrt nicht zahlen. Wie es weiterging, gleich auf Radio Today.
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Es ist jetzt 13.31 Uhr, ganz kurz nach 13:30 und ihr habt richtig eingeschaltet. Hier ist das Hitradio auf Radio Today. Ein Mann hat seine über 200 Kilometer lange Taxifahrt nach Bachhagel im Landkreis Dillingen an der Donau nicht bezahlen können und dann mit Steinen auf das Taxi geworfen. Der Fahrpreis lag bei über 500 Euro, wie die Polizei mitteilte. Der Mann aus dem Landkreis Aschaffenburg in Unterfranken hatte sich das Taxi bei einem Taxiunternehmen aus dem Landkreis Heidenheim bestellt. Am Zielort angekommen soll der 30-jährige Mann dem Taxifahrer stattdessen eine Überweisung angeboten haben. Als der Taxifahrer die Polizei rief, griff der 30-Jährige zu den Steinen. Er verursachte einen Schaden am Taxi im unteren vierstelligen Bereich. Die Polizei ermittelt nun wegen Betrug und Sachbeschädigung. Erst also über 200 Kilometer Taxi fahren und dann das Fahrzeug auch noch mit Steinen bewerfen. Keine wirklich gute Idee, denke ich, und es wäre auch für euch keine wirklich gute Idee, zu schnell unterwegs zu sein in Bad Tölz, in der Schützenstraße, denn dort steht in der 30er-Zone auch heute ein Blitzeranhänger, der beidseitig sehr teure Fotos von euch macht, wenn ihr denn zu schnell seid. Habt ihr noch Blitzer gesehen, die wir noch nicht kennen? Ruft kurz durch unter der euch wohlbekannten 723 2000.

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1: 13.40 Uhr, 20 Minuten vor zwei. Wir schauen auf die Straßen im Sendegebiet. Der Radio Today Verkehrsdienst meldet A99 München Süd Richtung München Nord zwischen Vaterstetten Ost und Kirchheim 3 Kilometer Stau. A995 München Richtung Kreuz München Süd zwischen Odaring Nord und Torfkirchen West 1 Kilometer Stau. Euch allen eine gute und vor allem sichere Fahrt am heutigen Samstag. Und wir haben noch immer die euch wahrscheinlich schon wohl bekannten Blitzer und die Anhänger stehen heute in der Ballernstraße in der 30er-Zone beidseitig, in der Bad Schachener Straße, stadtauswärts noch vor der U-Bahn-Station Innsbrucker Ring, dann auf der A96 Richtung Lindau bei Freiham, in Wolfratshausen in der äußeren Beuerberger Straße beidseitig und auch in Bad Tölz in der Schützenstraße in der 30er-Zone beidseitig. Wenn ihr noch was entdeckt habt und anderen Geld sparen wollt, ruft gerne an unter der euch wohlbekannten 089-723-2000 direkt hier im Studio von Radio Today. Und der nächste Song, ja, den hätte es fast gar nicht gegeben. Auf eine Langspielplatte passten zweimal 20 Minuten Musik und das sollte ziemlich genau eingehalten werden. Und bei Emerson, Lake und Palmer fehlten genau 4 Minuten. Aber es war kein Song mehr da. Und dann sagte Greg Lake, er habe da noch was. Ein Lied, das er im Alter von 12 Jahren geschrieben hat. Herausgekommen dabei ist Lucky Man und es wurde letztlich die erfolgreichste Auskopplung des Albums. Hier sind für euch Emerson, Lake and Palmer.

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1: Der VfB Stuttgart ist gestern Abend im Regen von Fred Manning mächtig abgesoffen und mit 1:5 aus der Arena gespült worden. Gleich mehr dazu.
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0: 13.53 Uhr. Hier ist die Samstagausgabe des Hitradios von Radio Today. Mächtig baden gegangen sind gestern Abend die Schwaben, die Fußballer vom VfB Stuttgart in der Arena in Fröttmanning. Letztlich war alles wie immer. Im Grunde war es wieder ein normaler Tag, sagte Sportvorstand Fabian Wohlgemuth vom VfB Stuttgart. Die 1:5 Abfuhr im Eröffnungsspiel der 64. Fußball-Bundesliga-Saison hat den Schwaben einmal mehr gezeigt, wo sie im deutschen Fußball stehen. Und das ist, auch wenn es sich mancher Fan im Sinne eines spannenden Titelrennens anders wünschen würde, nicht auf einer Stufe mit dem Meister FC Bayern. Die Stuttgarter sind gut, aber eben nicht so gut wie die Münchner. 7 Pflichtspielniederlagen in Serie hat der VfB gegen den Rekordmeister nun schon kassiert und dabei 26 Gegentore hinnehmen müssen. Trainer Sebastian Hoeneß lässt sich immer wieder etwas Neues einfallen, um die Bayern zu ärgern. Auch am Freitag trat sein Team mutig und entschlossen auf, agierte phasenweise auf Augenhöhe, ging gegen den übermächtigen Gegner am Ende aber doch wieder unter. Deprimierend sei das, meinte Wohlgemuth. Jeder könne sich hinterfragen, was er im nächsten Spiel besser machen kann. Lediglich Torhüter Fabian Bredloff bescheinigte eine rundum tadellose Leistung. Ja, wer weiß, ohne ihren Schlussmann hätten die Stuttgarter vielleicht noch ein paar mehr Treffer kassiert. Und kassiert wird per Blitzeranhänger auf der A96 in Richtung Lindau in Höhe der Ausfahrt Wörthsee. Danke an Michael fürs Melden.
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0: Und für weitere Blitzer bitte einfach kurz durchklingeln unter den wohlbekannten 089 723 2000.

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3: Ein herzliches Grüß Gott aus Münchentalkirchen zur dritten Stunde des Hitradios am Samstag. Vor euch im Studio Jochen Jürgens.
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1: Ich bin Moritz Einzel. Der Bundesnachrichtendienst wirbt auf der Gamescom in Köln um Nachwuchs. Die Behörde hat einen Messestand mit einem ganz besonderen Spiel auf der Messe. Thomas Thonfeld.
2: BND-Legenden Operation Blackbox heißt das Spiel, bei dem die Gamer ein Datenpaket stehlen und in Sicherheit bringen müssen. Dabei müssen sie am Controller möglichst schnell Muster erkennen und reagieren. Entscheidend dabei höchste Konzentration. Gamer sind technikaffin und schlüpfen gerne in andere Rollen, so die Behörde. Und das macht sie für den BND interessant.
1: 3 Tage nach der verheerenden Sturzflut im Himalaya hat Nepal um internationale Unterstützung gebeten. Dringend benötigt werden spezialisierte Kräfte aus dem Ausland. Bedarf gibt es beispielsweise bei der Rettung von Menschen aus Tunneln und der Wiederherstellung von Verkehrsverbindungen. Mehr als 2500 Menschen werden vermisst, über 600 kamen ums Leben. Die Berliner Verwaltung wird von Hackern erpresst. Das hat der regierende Bürgermeister Wegner jetzt bestätigt. Vor 2 Wochen war ein Hackerangriff auf das Datennetz der Verwaltung bekannt geworden. Die Erpresser fordern rund 2 Millionen Euro in Bitcoin. Sie behaupten, sensible Daten zu haben. Berlin wird nicht auf die Erpressung eingehen. München erinnert heute an das NSU-Opfer Habil Kilic. Der Feinkosthändler war vor 25 Jahren vom rechtsextremistischen Terrornetzwerk erschossen worden. Bei einer Gedenkveranstaltung am Tatort in München-Ramersdorf soll auch der anderen Opfer des nationalsozialistischen Untergrunds gedacht werden. Unter ihnen sind 4 weitere Männer aus Bayern. Insgesamt ermordete der NSU zwischen 2000 und 2007 10 Menschen. Borussia Dortmund steigt mit einem Heimspiel gegen den HSV in die neue Bundesliga-Saison ein. Anpfiff ist 6:30. Am Nachmittag gibt die SV Elversberg ihren Bundesliga-Einstand. Die Saarländer treffen auf Leverkusen. Als 2. Aufsteiger ist Paderborn in Mainz. Leipzig trifft auf Mönchengladbach. Der 1. FC Union Berlin spielt gegen Frankfurt und Köln gegen Hoffenheim.
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3: Der Radio Today Verkehrsdienst meldet die A8 München Richtung Salzburg. Zwischen Weyern und Irschenberg 2 Kilometer Stau. Dann die A99 München Nord Richtung München Südwest. Zwischen dem Dreieck Feldmoching und dem Tunnel Allach. Dort Stau auf einer Länge von 3 Kilometern. Und im weiteren Verlauf zwischen Kreuz München West und Tunnel Aubing 1 Kilometer Stau. Die A99 München Süd Richtung München Nord. Zwischen Vaterstetten Ost und Kirchheim dort gemeldet 1 Kilometer Stau. Und Vorsicht bitte auf der A995 München in Richtung Kreuz München Süd zwischen Giersing und Taufkirchen West. Dort ist die Richtungsfahrbahn nach einem Unfall gesperrt und hier wird unbedingt darum gebeten, die Gasse für Rettungs- und Einsatzfahrzeuge zu bilden. Ansonsten bleibt mir noch euch allen eine gute und vor allem sichere Fahrt durchs Sendegebiet zu wünschen. Wir begleiten euch auf jeden Fall auch weiterhin mit den besten Classics aller Zeiten.
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3: Folgende Blitzanhänger zieren heute das Sendegebiet und zwar in der Ballernstraße, in der 30er-Zone beidseitig, dann in der Bad Schachener Straße stadtauswärts, noch vor der U-Bahn-Station Innsbrucker Ring. Dann die A96 in Richtung Lindau bei Wörthsee im 120er-Bereich. Danke an Michael und Olli, die uns diesen neuen Anhänger gerade gemeldet haben. Des Weiteren in Wolfratshausen in der äußeren Beuerberger Straße beidseitig und auch in Bad Tölz in der Schützenstraße, dort in der 30er-Zone beidseitig. Fehlt noch was? Habt ihr noch was entdeckt? Teure Fotoapparate am besten direkt im Studio melden unter der Telefonnummer 089 723 2000.
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3: Und mittlerweile sind sie da, die angekündigten Quellwolken. Trotz allem noch relativ viel blauer Himmel und nachher dann von Westen her kommend werden wir immer kompaktere Wolken erwarten dürfen. Die Temperaturen steigen trotz allem im böigen Südwestwind auf 22 bis 27 Grad und am Abend und in der ersten Nachthälfte überqueren uns dann ein paar schwächere Regenfälle. Im Verlauf der Nacht lockern die Wolken wieder auf bei Tiefstwerten von 17 bis 11 Grad. Und was sagt der Wettertrend? Der meint, dass von morgen bis Mittwoch uns ein ständig wechselnder Mix aus Sonne und Wolken erwartet. Vereinzelt kann es auch zu Schauern oder einigen Gewittern kommen, bei in etwa gleichbleibenden Temperaturen. Heute messen wir um 14 Uhr und 21 Minuten vor den Studiofenstern von Radio Today hier in München-Thalkirchen gute 26 Grad. Gehört habt ihr das natürlich auf Radio Today on the Radio. Und dieser Song kommt jetzt auch gleich aus dem Soundtrack des Filmes Foxes aus dem November 1979. Hört ihr gleich Donna Summer on the Radio. Im Übrigen produziert von niemandem geringerem als Giorgio Moroder, der hier in München die früheren Musicland Studios gründete. Also, Donna Summer aus dem Jahr 1979 on the Radio hier auf Radio Today.
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1: 5 Verletzte, so lautet die Bilanz eines Unfalls an der Auffahrt zur A3 gestern. Dranbleiben für mehr.
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Es ist 14.32 Uhr, kurz nach 2:30. Ihr hört das Hitradio am Samstag auf Radio Today. 5 Menschen sind bei einem Unfall in Wörth an der Donau im Landkreis Regensburg verletzt worden. Unter ihnen befanden sich 3 Kinder, wie die Polizei mitteilte. Demnach soll es zum Unfall gekommen sein, als eine Autofahrerin am Freitag auf die A3 in Fahrtrichtung Frankfurt am Main einbog. Dabei übersah sie nach ersten Erkenntnissen der Polizei einen entgegenkommenden Wagen. Im Einmündungsbereich stießen die beiden Autos zusammen. Bei dem Unfall wurden die beiden Fahrer sowie 3 Kinder im entgegenkommenden Wagen leicht verletzt. An beiden Autos entstand Totalschaden von insgesamt 50.000 Euro, so erste Schätzungen der Polizei. Apropos Polizei, der aktuellste mir vorliegende Blitzer, der gemeldet wurde, der steht auf der A96 in Richtung Lindau auf Höhe der Anschlussstelle Wörthsee im 120er Bereich. Gemeldet haben uns das der Michael und der Olli. Vielen Dank euch beiden nochmal. Und für weitere Blitzer einfach kurz durchklingeln. Ihr kennt die Nummer 089 723 2000 und dann landet ihr direkt im Studio von Radio Today hier in München-Thalkirchen.

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1: Um 14.41 Uhr meldet der Radio Today Verkehrsdienst die A8. München in Richtung Salzburg zwischen Weyern und Irschenberg 1 Kilometer Stau. Dann die A99 München Süd Richtung München Nord zwischen Kreuz München Ost und Kirchheim 1 Kilometer Stau. Und dann bitte Vorsicht auf der A995 München in Richtung Kreuz München Süd zwischen Giersing und Taufkirchen West. Dort ist die Richtungsfahrbahn nach einem Unfall gesperrt und die Polizei bittet insbesondere um eine Gasse für die Rettungs- und Einsatzfahrzeuge. Nicht nur da, das gilt natürlich überall, wo ihr steht. Und ansonsten wünsche ich euch eine gute und vor allem sichere Fahrt, wohin auch immer euch euer Weg am heutigen Samstag führt. Und Radio Today ist auf jeden Fall dabei, begleitet euch mit den besten Classics aller Zeiten. Und Radio Today ist auch sozusagen eure kleine Mini-Sparkasse, denn mit uns könnt ihr bares Geld sparen, wenn ihr den Fuß vom Gas nehmt. In der Ballernstraße, in der 30er-Zone beidseitig, dann in der Bad Schachener Straße auswärts, noch vor der U-Bahn-Station Innsbrucker Ring, die A96 Richtung Lindau bei Wörthsee im 120er-Bereich, dann in Wolfratshausen in der äußeren Beuerberger Straße beidseitig und auch in Bad Tölz in der Schützenstraße im 30er-Bereich beidseitig werden teure Fotos geschossen, wenn ihr denn zu schnell seid. Für mehr Blitzer kurz durchklingeln unter der 089 723 2000.
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1: Ein geiles Rennen sei es gewesen. So äußerte sich ein deutscher Sportler vor knapp 2 Stunden. Wer und wieso? Gleich.
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Ihr habt genau richtig eingeschaltet. Ihr hört das Hitradio auf Radio Today um 14 Uhr 51, 9 Minuten vor 3 am Samstagnachmittag. Der deutsche Männer-Doppelvierer hat bei den Ruder-Weltmeisterschaften in Amsterdam Silber gewonnen. Das Boot mit Marc Weber, Felix Heinrich, Jonas Gelsen und dem gerade einmal 19-jährigen Schlagmann Ole Hohensee musste sich nur dem Titelverteidiger Italien geschlagen geben. Bronze ging an Großbritannien. Es war ein geiles Rennen, sagte Bugmann Weber.

0: beidseitig aus einem Anhänger Fotos geschossen, wenn ihr denn zu schnell unterwegs seid. Und wenn sich noch weitere Blitzer im Sendegebiet verstecken, ruft einfach kurz an unter der 723 2000. Dankeschön.
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2: Euch allen weiterhin einen wunderschönen Samstagnachmittag an eurem Wochenende. Ihr hört das Hitradio. Im Studio für euch Jochen Jürgens.
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2: Um 15:02 Uhr gute Unterhaltung.

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1: Ich bin Moritz Einzel. Nach der Flutkatastrophe im Himalaya sind ausländische Helfer zur Unterstützung eingetroffen. Eine Rettungsmannschaft aus dem Nachbarland Indien sei da. Ein weiteres Team aus China werde bald erwartet. Die Zahl der Todesopfer geben die Behörden aktuell mit mehr als 600 an. Es werden noch tausende Menschen vermisst. In der Debatte um die Abschaffung der abschlagsfreien Rente nach 45 Beitragsjahren hat sich Arbeitsministerin Baas offen gezeigt für eine Übergangsfrist von rund 5 Jahren. Nötig seien ausreichende Übergangsfristen und Vertrauensschutz, damit die Menschen ihre Lebensplanung anpassen könnten, sagte Baas den Funke-Medien. Die Vorsitzende der Rentenkommission Janda habe einen Zeitraum von 5 Jahren genannt, das gebe Orientierung. In Magdeburg hat sich die AfD-Nachwuchsorganisation Generation Deutschland zu einem Bundeskongress versammelt. Bei dem Treffen im Alten Theater am Messegelände will die AfD-Jugend klären, wie sie zur Europapolitik steht und sich vom strikten Anti-Euro-Kurs der Mutterpartei abgrenzen. Erwartet wird auch der Spitzenkandidat für die Landtagswahl in Sachsen-Anhalt, Siegmund. Zum ersten Mal dürfen bei der Berlin-Wahl Jugendliche ab 16 das Abgeordnetenhaus mitwählen. Damit sind über 55.000 junge Menschen zusätzlich wahlberechtigt, bei insgesamt 2,5 Millionen Wahlberechtigten eine kleine, aber möglicherweise wahlentscheidende Gruppe, falls es knapp wird. Kandidieren dürfen unter 18-Jährige weiterhin nicht. Die Berlin-Wahl ist in 3 Wochen. Für die SV Elversberg beginnt heute um 15.30 Uhr ein neues Kapitel. Das Team startet in seine erste Saison in der Fußball-Bundesliga. Pia Wegner mit einem Überblick über die Samstagspartien des ersten Spieltags.
2: Elversberg ist der 59. und zugleich kleinste Verein der Bundesliga-Geschichte. Die Gemeinde Spießen-Elversberg zählt rund 13.000 Einwohner, also nur 3.000 mehr als ins Stadion passen. Dort ist zum Auftakt Leverkusen, also der Meister von 2024, zu Gast. Parallel spielen Leipzig gegen Gladbach, Mainz gegen Paderborn, Union Berlin gegen Frankfurt und Köln gegen Hoffenheim. Die erste Samstagabendpartie der Saison bestreiten ab 18.30 Uhr Dortmund und der HSV.
1: 3 Ergebnisse aus der zweiten Liga: Karlsruhe-Wolfsburg 2:5, Heidenheim-Dresden 5:3 und Cottbus-Fürth 3:4.
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3: Der Radio Today Verkehrsdienst meldet A99 München Süd Richtung München Nord zwischen Kreuz München Ost und Kirchheim 1 Kilometer Stau. Und dann Vorsicht bitte auf der A995 München in Richtung Kreuz München Süd zwischen Giersing und Taufkirchen West. Dort ist die Richtungsfahrbahn nach einem Unfall gesperrt und die eindringliche Bitte der Polizei, eine Gasse für Rettungs- und Einsatzfahrzeuge zu bilden und aufrechtzuerhalten. Ansonsten wünsche ich euch gute und sichere Fahrt. Kommt gut an euer Ziel. Wir begleiten euch mit den besten Classics aller Zeiten.
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3: 5 Blitzeranhänger tummeln sich im Sendegebiet und die stehen heute in der Ballernstraße in der 30er-Zone. Beidseitig in der Bad Schachener Straße auswärts noch vor der U-Bahn-Station Innsbrucker Ring. Dann auf der A96 in Richtung Lindau bei Wörthsee im 120er-Bereich. In Wolfratshausen in der äußeren Beuerberger Straße auch dort beidseitig. Und last but not least in Bad Tölz in der Schützenstraße und wo sonst, als wenn nicht in der 30er-Zone, und das Ganze auch dort beidseitig. Wenn ihr noch teure Fotoapparate entdeckt, ruft gerne durch. Ihr kennt die Nummer, die euch wohlbekannte 089 723 2000, und die lässt euch direkt hier im Studio von Radio Today rauskommen.
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3: Momentan recht schön draußen, doch im Laufe des Tages sollen von Westen her immer kompaktere Wolken heranziehen. Die Temperaturen steigen noch immer im böigen Südwestwind auf 22 bis 27 Grad. Am Abend und in der ersten Nachthälfte überqueren uns dann ein paar schwächere Regenfälle und im Verlauf der Nacht lockern die Wolken wieder auf bei Tiefstwerten von 17 bis 11 Grad. Und noch ein Blick auf den Wettertrend von morgen bis Mittwoch. Dürfen wir mit einem ständig wechselnden Mix aus Sonne und Wolken rechnen. Vereinzelt kann es auch zu Schauern oder Gewittern kommen. Und das Ganze bei in etwa gleichbleibenden Temperaturen. Aktuell messen wir vor den Studiofenstern von Radio Today hier in München-Thalkirchen gute 26 Grad. Und noch ein Blick auf die Zeit. Es ist jetzt 15 Uhr und 18 Minuten. Für euch liegt jetzt parat auf dem virtuellen Plattenteller Eine Nummer aus dem dritten Studioalbum Loose von Nelly Furtado. Und da koppelte sie Anfang März 2007 die Single Say It Right aus. Und vielleicht könnt ihr euch ja noch an das spektakuläre Video erinnern über den Dächern von Los Angeles. Im Radio natürlich begnügen wir uns rein mit der Musik. Und hier ist nun für euch auf Radio Today ein Klassiker aus dem Jahr 2007. Nelly Furtado, Say It Right. Euch allen einen wunderschönen sonnigen Nachmittag.
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1: Ein Mann hat durch Telefonbetrug eine ganze Stange Geld verloren. Erfahrt gleich mehr dazu.
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um 15.27 Uhr, kurz vor 3:30 im Hitradio auf Radio Today. Nachdem er 30.000 Euro durch einen Telefonbetrug verloren hat, hat sich ein Mann bei der Polizei in Weißenfels im Burgenlandkreis gemeldet. Er sei angerufen worden von einer Frau, die sich unter einer Originalnummer als Mitarbeiterin eines Geldinstituts ausgegeben habe, so die Polizei über die Angaben des Anzeigerstatters. Im Verlauf des Gesprächs wurde der Mann dazu gebracht, verschiedene Handlungen in seiner Bank-App vorzunehmen. Die Polizei warnt vor dieser Betrugsmasche. Bankarbeiter forderten Kunden nicht telefonisch dazu auf, Zugangsdaten und Sicherheitscodes preiszugeben oder Überweisungen bzw. Freigaben in der Banking-App vorzunehmen. Wer angerufen werde, solle auflegen und die Bank über die bekannte Telefonnummer selbst anrufen. Kunden sollten keine unbekannten Aufträge freigeben. Und auch unter Druck setzen lassen sollte sich niemand am Telefon. Bei einem schon entstandenen finanziellen Schaden sollten sich Betroffene sofort bei ihrer Bank melden und auch Anzeige bei der Polizei erstatten. Klappt leider irgendwie immer wieder diese Masche. Und ich sende euch noch eine Blitzermeldung mit, und zwar von der A96. Dort steht in Richtung Lindau bei Wörthsee im 120er-Bereich ein Blitzanhänger. Für weitere Anhänger oder Blitzer unter 723 2000 anrufen. Danke.

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1: Lakeside mit Fantastic Voyage um 15.39 Uhr im Hitradio auf Radio Today. Und wir schauen auf die Straßen im Sendegebiet. Und da liegt aktuell eine Meldung vor und die ist noch immer von der A995 München in Richtung Kreuz München Süd. Und zwischen Giersing und Taufkirchen West, da wird der Verkehr nun mittlerweile an der Unfallstelle vorbeigeführt. Und weiterhin aufrechterhalten bleibt die Bitte, die Gasse für Rettungs- und Einsatzfahrzeuge aufrechtzuerhalten, so die Polizei. Und ansonsten gute und sichere Fahrt durch das Sendegebiet. Kommt gut und vor allem sicher an euer Ziel. Wir begleiten euch mit den besten Classics aller Zeiten. Und einen Spartopf habe ich auch hier stehen für alle, die jetzt gerade den Fuß vom Gas nehmen. In der Ballernstraße, in der 30er-Zone beidseitig, in der Bad Schachener Straße stadtauswärts, noch vor der U-Bahn-Station Innsbrucker Ring. Auf der A96 in Richtung Lindau bei Wörthsee im 120er-Bereich. Dann in Wolfratshausen in der äußeren Beuerberger Straße beidseitig und auch in Bad Tölz. Dort in der Schützenstraße in der 30er-Zone beidseitig werden gegebenenfalls viel zu teure Aufnahmen von euch gemacht. Und wenn ihr noch Blitzer gespottet habt, dann ruft gerne an, meldet sie und warnt andere unter der euch wohlbekannten 089 723 2000.
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1: Auf dem Chiemsee gerieten 4 Boote in Seenot. Die Details dazu hört ihr gleich hier auf Radio Today.
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0: 15.48 Uhr mit der abschließenden Meldung des Hitradios für den heutigen Samstag. Und da geht es um den Chiemsee. Ein Sturm mit Böen von bis zu 65 Kilometern pro Stunde hat mehrere Rettungseinsätze auf dem Chiemsee im Landkreis Traunstein ausgelöst. Vier Boote gerieten in Seenot und mussten von den Einsatzkräften in Sicherheit gebracht werden, wie die Wasserschutzpolizei mitteilte. Demnach war ein vom Deutschen Wetterdienst angekündigter Sturm am Freitag über den Chiemsee gezogen. Trotz der stürmischen Bedingungen sollen sich noch zahlreiche Wassersportler auf dem See befunden haben. Bei mehreren Einsätzen mussten manövrierunfähige oder gekenterte Boote geborgen werden. Mehrere Menschen mussten gerettet und in sichere Häfen gebracht werden. Verletzt wurde niemand. Ein Segelboot wurde durch einen Mastbruch beschädigt. Die Wasserpolizei appelliert an Wassersportler, Wetterwarnungen und Sturmsignale ernst zu nehmen und Fahrten bei aufziehendem Unwetter rechtzeitig zu beenden. An Bord sollten zudem geeignete Rettungsmittel für alle Personen sowie ein Handy für den Notfall vorhanden sein, so die Empfehlung der Einsatzkräfte. Eine vorausschauende Tourenplanung und der Blick auf die aktuelle Wetterentwicklung seien entscheidend für die Sicherheit auf dem Wasser, hieß es. Ja, und heute ist es relativ ruhig auf dem Blitzermarkt. Dennoch danke an alle, die angerufen haben. Und einen haben wir noch, nämlich in der Bad Schachener Straße auswärts, noch vor der U-Bahn Innsbrucker Ring. Für mehr 723-2000. Und dann ist für mich heute Schicht im Schach, Schluss für heute. Und ich verzupfe mich ins Wochenende fürs Einschalten. Dankt euch, Jochen Jürgens. Und wenn ihr mögt, hören wir uns schon am Montag wieder. Um 13 Uhr dann zur Lokalwelle. Freut euch im Anschluss auf die Quicktimes, unter anderem mit der Open Line um 16.30 Uhr und dem V. Von mir, Servus und Ciao.
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1: Samstag, 29. August. Schönes Wetter, schöne Musikauswahl. Schön, dass ihr dabei seid. Jetzt hier in der Quick Times. 4 Stunden geht sie mit der Open Line, dem Radioflohmarkt und dem V auf.
2: Ja,
1: aus München, Thalkirchen.
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1: Ich bin Moritz Einzel. Bundesarbeitsministerin Baas stellt die Pläne der schwarz-roten Koalition zur Einführung einer verpflichtenden Krankschreibung ab dem ersten Tag in Frage. Den Funke-Zeitungen sagte die SPD-Chefin, man solle sich schon nochmal fragen, ob das sinnvoll sei. Dirk Zeitler berichtet.
2: Der Pflicht zur Krankschreibung ab dem ersten Tag habe die SPD nur zähneknirschend zugestimmt, obwohl die Partei sie inhaltlich für falsch hält, sagte Baas. In der Union gibt es jedoch keine Bereitschaft, das Thema noch einmal neu zu verhandeln. Dazu habe die Koalition eine Vereinbarung getroffen, die nun flexibel und praxistauglich gestaltet werden müsse, heißt es aus der CDU-CSU-Fraktion.
1: 4 Tage nach der Sturzflut im Himalaya gelten noch immer tausende Menschen als vermisst. Meterhoher Schlamm und zerstörte Straßen und Brücken erschweren die Rettungsarbeiten. Die Zahl der Todesopfer geben die Behörden aktuell mit mehr als 600 an. In den überfluteten Gebieten wächst außerdem die Sorge vor Infektionskrankheiten. Die Isländerinnen und Isländer stimmen heute über den EU-Kurs ihres Landes ab. Bei der Volksabstimmung entscheiden sie, ob die Beitrittsgespräche mit der Europäischen Union wieder aufgenommen werden. Island hatte bereits 2009 einen Antrag auf EU-Mitgliedschaft gestellt. Doch nach der Parlamentswahl 2013 blockierte eine EU-skeptische Regierung das Verfahren. Pfifferlinge, Steinpilze oder Maronen finden Bayerns Pilzsammler gerade kaum, anders als üblich. Schuld sind Hitze und Trockenheit in diesem Sommer. Die Pilze stecken zwar im Boden, schaffen es aber nicht, Fruchtkörper zu bilden. Dafür brauchen sie Wasser. Wenn es ordentlich regnet, können die Pilze sprießen. Sehr torreich ist es zugegangen am 3. Spieltag in der 2. Fußball-Bundesliga. Fürth hat beim Aufsteiger in Cottbus heute mit 4:3 gewonnen. Bundesliga-Absteiger Heidenheim besiegte Dresden mit 5:3 und Wolfsburg, ebenfalls Bundesliga-Absteiger, siegte mit 5:2 in Karlsruhe. Um 20.30 Uhr trifft noch Nürnberg auf Bielefeld.
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3: Der Radio Today Verkehrsdienst meldet auf der A995 München Richtung Kreuz München Süd zwischen Giesing und Taufkirchen West. Hier haben wir einen Unfall. Denkt an die Rettungsgasse, die rettet Leben. Ich wünsche euch eine gute Fahrt.
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3: Geblitzdingst wird aus den Blitzeranhängern auf der Ballernstraße in der 30er-Zone, auf der Bad Schachner Straße stadtauswärts, auf der A96 Richtung Lindau bei Wörthsee, auf der Wolfratshausen, auf der äußeren Beuerberger, beidseitig in Bad Tölz auf der Schützenstraße. Für weitere Blitzer wählt gern hier die, also die ihr entdeckt habt und ihr auch melden möchtet, wählt gern die 723-2000.
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3: Morgen wird es sonnig werden und freundlich. Dazu wird es mit bis zu 29 Grad wieder etwas wärmer werden. Die Temperatur hier gemessen 26 Grad in München, Thalkirchen. Und die Zeit, es ist jetzt 16.16 Uhr.
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1: Gegen 16.30 Uhr startet unser Radioflohmarkt live on air unter der 089 723 2000. Unsere Studionummer, hier könnt ihr anrufen, nennt euren Vornamen, kurz um was es sich handelt, zweimal die Telefonnummer. Schon habt ihr etwas von privat an privat angeboten, auch wenn ihr was sucht.
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0: Ja, bei vielen ist der Keller auch spooky, durcheinander und dunkel. Wenn ihr Licht reinbringen wollt, dann schaut doch mal, ob ihr etwas anzubieten habt. Vielleicht sind da ein paar Schätzchen dabei. 089-723-2000 ist jetzt die Nummer. Wir sind jetzt live. Jetzt habt ihr die Möglichkeit, hier bei unserem Radioflohmarkt mitzumachen, von privat an privat. Auch wenn ihr etwas sucht, das gleiche Spiel.
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0: Und ihr seid gerade am Umziehen, habt ganz viele Möbel abzugeben, vielleicht eine Wohnungsauflösung, bietet das gerne an. 089-723-2000, bedenkt, das Zeitfenster ist begrenzt.
3: Radio Today, hallo, wen darf ich begrüßen?
4: Ja, grüß dich. Du, ich will nur sagen, falls nicht jemand sich jemand bei mir beichten will, dann soll er mich anrufen unter 0176 3975 6613, da kann er seine Beichte ablegen. Danke.
3: Ja, wer bist du denn? Wie heißt du denn? Hallo? Ja, also heilig war das nicht. 089-723-2000. Die Leitung ist jetzt frei unter dieser Nummer. Wenn ihr etwas ernsthaft verkaufen möchtet oder etwas ernsthaft sucht, vielleicht etwas ohne Ernst, was Spaß macht, vielleicht ein Sportgerät, ein Musikinstrument. Da freuen sich die Nachbarn. Oder vielleicht ein Möbelstück, eine Antiquität. 089-723-2000, die Nummer. Dreimal am Tag haben wir diesen Radioflohmarkt und natürlich 24/7 die Möglichkeit, hier etwas anzubieten auf unserer Website www.radiotoday.de. Und da haben wir auch gerade eine aktuelle Hörernachricht.
5: Mein Name ist Jörg und ich habe eine Matratze zu verschenken. Die Maße sind 1,60 Meter mal 2 Meter mal 25 Zentimeter dick. Ich hatte mich damals verkauft, hatte eine falsche Größe angekreuzt und ausgepackt. Das Problem ist, sie ist eben ausgepackt gewesen und hat sich mit der Zeit schon aufgepumpt. Ich will kein Geld haben dafür. Hauptsache, sie hat einen neuen Nutzer gefunden. Meine Telefonnummer ist die 0176 6261 7496. Ich wiederhole, 0176 6261 7496. Ich bedanke mich.
0: Tja, wir bedanken uns natürlich auch und vielleicht ist was für euch dabei. Also ihr seht, wir spielen diese Nachricht wirklich ab. Letzter Aufruf 089-723-2000 für diesen Radioflohmarkt, für ernst gemeinte Angebote oder Gesuche. Weiter geht's jetzt mit den besten Classics aller Zeiten für die besten Hörer aller Zeiten und gegen 19.30 Uhr dann die letzte Möglichkeit, um hier dabei zu sein.
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1: 16.40 Uhr, die Zeit, ein Blick auf Bayern Straßen. Hier ist der Radio Today Verkehrsdienst und der meldet störungsfreien Verkehr im Sendegebiet. Juhu, ich wünsche euch eine gute Fahrt. Der Ernst hat einen neuen Blitzeranhänger gemeldet. Danke dir, Ernst. Ulm Unterhaching auf der Rathausstraße beim Rathaus in der 30er-Zone wird geblitzt. Dann in Bad Tölz auf der Schützenstraße in der 30er-Zone beidseitig auf der Wolfratshausen, immer der gleiche Fehler, auf der äußeren Beuerberger Straße beidseitig auf der A96 Richtung Lindau bei Wörthsee. Dann auf der Bad Schachener Straße, stadtauswärts vor der U-Bahn und auf der Ballernstraße in der 30er-Zone beidseitig. Für weitere Blitzer wählt die 723-2000 und jetzt geht's weiter mit Foreigner.
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1: Es ist wirklich ein Wunder, dass dieser Telefonbetrug immer noch funktioniert. Es sollte doch langsam jeder bemerkt haben, dass niemand übers Telefon Geld fordern kann. Um den nächsten Telefonbetrug geht's gleich hier aus Weißenfels.
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0: 16.49 Uhr, die Zeit. Ihr hört die Quick Times auf Radio Today. Nachdem er 30.000 Euro durch einen Telefonbetrug verloren hatte, hat sich der Mann bei der Polizei gemeldet. Er sei angerufen worden von einer Frau, die sich unter einer Originalnummer als Mitarbeiterin eines Geldinstituts ausgegeben habe. Im Verlauf des Gesprächs wurde der Mann dazu gebracht, verschiedene Handlungen in seiner Bank-App vorzunehmen. Am Ende blieb ihm der Vermögensschaden. Die Polizei warnt vor dieser Betrugsmasche. Bankarbeiter oder Bankmitarbeiter forderten Kunden nicht telefonisch dazu auf, Zugangsdaten und Sicherheitscodes preiszugeben oder Überweisungen bzw. Freigaben in der Banking-App vorzunehmen. Wer angerufen werde, solle auflegen und die Bank über die bekannte Telefonnummer selbst anrufen. Kunden sollten keine unbekannten Aufträge freigeben. Und auch unter Druck setzen lassen sollte sich niemand am Telefon. Bei einem solchen oder bei einem schon entstandenen finanziellen Schaden sollten sich Betroffene sofort bei ihrer Bank melden und auch Anzeige bei der Polizei erstatten. Also wenn es am Telefon ums Geld geht, nicht aufregen, sondern auflegen, spart Zeit, Ärger und auch Geld. Hier der neueste Blitzer Anhänger, der kostet nicht ganz so viel, aber immerhin. Runter vom Gas heißt es in Unterhaching auf der Rathausstraße beim Rathaus in der 30er-Zone. Nochmal danke Ernst. Für weitere Blitzer die 723-2000.
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2: Und mit denen geht's natürlich weiter. 17.02 Uhr jetzt die Zeit. Ihr hört die zweite Stunde der Quicktimes aus dem sonnigen München, Thalkirchen. Und am Mikrofon für euch Stefan V, der Pfau, und das auf Radio.
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1: Ich bin Moritz Einzel. Die Bundesregierung steht anscheinend kurz davor, Russland offiziell für den geplanten Drohnenanschlag am Flughafen Leipzig-Halle verantwortlich zu machen. Das berichten die Welt am Sonntag und das Portal Politico übereinstimmend. Die Bundesregierung plant demnach auch mehrere Strafmaßnahmen. Zudem würden parallel dazu in Brüssel EU-Sanktionen vorbereitet. Eine Krankschreibung ab dem ersten Tag. Den Plan der Bundesregierung findet Arbeitsministerin Baas nicht gut. Der Funke Mediengruppe hat die SPD-Vorsitzende gesagt, sie sei zwar koalitionstreu, man solle sich aber fragen, ob die Regelung sinnvoll sei. Menschen könnten bei einem leichten Infekt sofort zum Arzt gehen und sich eine ganze Woche krankschreiben lassen, statt nur kurz auszufallen. Der Bundesnachrichtendienst wirbt auf der Gamescom in Köln um Nachwuchs. Die Behörde hat an ihrem Messestand ein neues Level ihres Spiels BND-Legenden Operation Blackbox vorgestellt. Spielerinnen und Spieler sind dort als Agentin AJ unterwegs. Am Messestand können Interessierte auch ihre Hacking- und Programmierfähigkeiten unter Beweis stellen und mit echten BND-Beamten ins Gespräch kommen. Junge Menschen sind zunehmend pessimistisch mit Blick auf ihre finanzielle Zukunft. Nur noch 40% der 16- bis 25-Jährigen glauben, einen ähnlich hohen Lebensstandard wie ihre Eltern erreichen zu können. Das zeigt der Jugendfinanzmonitor der Schufa. Vor 8 Jahren haben noch fast doppelt so viele positiv auf ihre finanzielle Zukunft geschaut. Dritter Spieltag in der zweiten Fußball-Bundesliga, da hat Fürth den ersten Saisonsieg gefeiert. Ein 4:3 in Cottbus. Kleeblatt-Coach Heiko Vogel.
2: Ich glaube, dass meine Mannschaft nicht das beste Spiel, was sie können, abgeliefert haben, aber es war sehr reif. Wir haben die Tore gemacht, waren sehr effizient, auch die Zeitpunkte der Tore, wenn es dafür günstige Zeitpunkte gibt, dann war das bestimmt heute der Fall.
1: Außerdem feierten die beiden Bundesliga-Absteiger Wolfsburg und Heidenheim ebenfalls torreiche Siege. Wolfsburg siegte 5:2 in Karlsruhe, Heidenheim bezwang Dresden mit 5:3. Um 20.30 Uhr trifft noch Nürnberg auf Bielefeld.
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3: Also gibt's die Stadt doch. Ein Blick auf Bayern Straßen. Hier ist der Radio Today Verkehrsdienst und der meldet störungsfreien Verkehr am Wochenende. Juhu, das muss auch so sein. Ich wünsche euch weiterhin eine gute Fahrt.
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3: Und hier die Blitzeranhänger, die blitzen in Unterhaching auf der Rathausstraße beim Rathaus, dann in Bad Tölz auf der Schützenstraße, in Wolfratshausen auf der äußeren Beuerberger Straße, auf der A96 Richtung Lindau bei Wörthsee, auf der Bad Schachener Straße stadtauswärts vor der U-Bahn, auf der Ballernstraße in der 30er Zone beidseitig. Für weitere Blitzer wählt die 723-2000.
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3: Morgen bleibt es trocken und es wird auch sonnig werden. Dazu steigen die Temperaturen noch etwas an. Die Temperatur hier gemessen in München, Thalkirchen 26 Grad. Die Zeit, es ist jetzt 17.18 Uhr.
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1: Polens Regierungschef Donald Tusk hat davor gewarnt, dass Russland den Krieg in der Ukraine ausweiten und die NATO provozieren könnte. Mehr Einzelheiten dazu gleich.
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17.26 Uhr die Zeit. Ihr hört die Quicktimes auf Radio Today. Polens Regierungschef Donald Tusk hat davor gewarnt, dass Russland den Krieg in der Ukraine ausweiten und die NATO provozieren könnte. Die Eskalation von Seiten Russlands schreite seiner Meinung nach voran, schrieb Tusk auf der Online-Plattform X nach einem Gespräch mit NATO-Generalsekretär Rutte. Die nächsten 6 Monate würden entscheidend sein. Man dürfe Provokationen Russlands gegenüber einem der NATO-Mitglieder nicht ausschließen. Gebitzt wird aus einem Anhänger auf der Rathausstraße beim Rathaus in Unterhaching, wenn ihr zu schnell seid in der 30er-Zone. Für weitere Blitzerentdeckungen, die ihr melden möchtet, wählt gern die 723 2000.

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1: 17.40 Uhr, die Zeit, ein Blick auf Bayern Straßen. Hier ist der Radio Today Verkehrsdienst und da meldet auf der A8 Salzburg Richtung München zwischen Holzkirchen Nord und Aing 2 Kilometer Stau. Today wünscht euch eine gute und sichere Fahrt. Gewitzel aus folgenden Anhängern: in Unterhaching auf der Rathausstraße beim Rathaus, in Bad Tölz auf der Schützenstraße, in Wolfratshausen auf der äußeren Beuerberger Straße, auf der A96 Richtung Lindau bei Wörthsee, auf der Schachener Straße stadtauswärts vor der U-Bahn, auf der Ballanstraße in der 30er-Zone beidseitig. Und für weitere Blitzer wählt die 723 2000.

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1: Die Vereinigten Staaten von Amerika haben sich nach Angaben von Präsident Donald Trump riesige Ölvorkommen in Venezuela gesichert. Mehr Einzelheiten dazu gleich.
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0: Electric Avenue, kennt ihr das noch von Eddie Grant? 17:49 Uhr, die Zeit, ihr hört die Quicktimes auf Radio Today. Hier kommt meine nächste Meldung. Die USA haben sich nach Angaben von Präsident Donald Trump riesige Ölvorkommen in Venezuela gesichert. Mit der Vereinbarung bringen die USA mehr als 65 Milliarden Barrel nachgewiesener Ölreserven unter ihre Kontrolle, wie Trump auf der Plattform Truth Social mitteilte. Das entspräche rund einem Fünftel der Vorkommen, die sich Schätzungen zufolge in Venezuela befinden. Wie Trump weiter mitteilte, wurde die Vereinbarung in Absprache mit der geschäftsführenden Präsidentin Venezuela, Delcy Rodriguez, geschlossen. Eine Bestätigung aus Venezuela gibt es allerdings noch nicht. Er kam, sah und trumpte. Und hier noch ein Blitzeranhänger in Unterhaching auf der Rathausstraße beim Rathaus in der 30er-Zone. Hier wird geblitzt, natürlich nur, wenn ihr zu schnell seid, also runter vom Gas. Und falls ihr noch einen Blitzer entdeckt habt und den melden möchtet, gerne hier bei mir unter der Studionummer 723 2000. Und jetzt geht's weiter mit allen Farben.
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2: 18 Uhr genau, schön, dass ihr dabei seid in der dritten Stunde der Quicktimes. Am Mikrofon für euch der Pfau mit der richtigen Musikauswahl für die richtigen Zuhörer. Geht's natürlich auch weiter jetzt hier gleich aus München, Thalkirchen auf Radio.
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1: Ich bin Moritz Einzel. Die Bundesregierung bereitet offenbar ein größeres Sanktionspaket gegen Russland vor. Das berichten mehrere Medien. Hintergrund ist der geplante Drohnenanschlag am Flughafen Leipzig-Halle. Die Regierung stehe kurz davor, Russland für den gescheiterten Anschlag verantwortlich zu machen. Noch unklar ist, ob einzelne russische Akteure benannt werden oder die gesamte russische Regierung. Aktuelle Äußerungen von Bundesarbeitsministerin Baas zur Attestpflicht ab dem ersten Krankheitstag stoßen bei der Union auf Kritik. Der Chef des CDU-Sozialflügels Radke hat dem Kölner Stadtanzeiger gesagt, er finde es fragwürdig, getroffene Verabredungen nach kurzer Zeit öffentlich in Frage zu stellen. Baas hatte in einem Interview angezweifelt, dass die vereinbarte Attestpflicht Sinn hat. Im Flutkatastrophengebiet in Nepal ist internationale Hilfe eingetroffen. Eine Rettungsmannschaft aus Indien sei gelandet, hieß es aus dem nepalesischen Außenministerium. Ein weiteres Team aus China werde erwartet. Die Zahl der Todesopfer ist inzwischen auf mehr als 600 gestiegen. Mehr als 2500 Menschen gelten weiterhin als vermisst. Bei einem russischen Drohnenangriff auf ein Munitionslager gestern Abend sind in der Nähe der ukrainischen Hauptstadt Kiew mindestens 37 Menschen getötet worden. Neben mehreren Wohnhäusern sei auch ein Senioren- und Behindertenheim beschädigt worden, erklärte Präsident Selenskyj. Fast 400 Menschen wurden aus dem Umfeld des Unglücksorts evakuiert. Die neue Saison in der Fußball-Bundesliga hat gleich am ersten Spieltag ihre erste handfeste Überraschung. Aufsteiger Elversberg hat Leverkusen 3:2 besiegt. Außerdem spielten Leipzig-Gladbach 3:0, Mainz-Paderborn 0:0, Köln-Hoffenheim 3:2 und Union Berlin gegen Frankfurt 3:3. Ab 18.30 Uhr noch Dortmund gegen den HSV. In der zweiten Liga hat Fürth am dritten Spieltag den ersten Saisonsieg eingefahren, ein 4:3 in Cottbus. Trainer Heiko Vogel.
2: Für die Mannschaft freut es mich ungemein. Ich glaube, dass das die Spiele sind, die man dann auch schlussendlich ziehen muss. Und sie haben es gezogen. Das könnte ein Katalysator für die kommenden Aufgaben sein, weil es einfach Selbstvertrauen gibt.
1: Wolfsburg gewann 5:2 in Karlsruhe und Heidenheim besiegte Dresden mit 5:3. Um 20.30 Uhr trifft noch Nürnberg auf Bielefeld.
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3: Der Radio-Today-Verkehrsdienst meldet auf der A8 Salzburg Richtung München zwischen Weihern und Aing 6 Kilometer Stau. Today wünscht euch eine gute und sichere Fahrt.
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3: Hier Blitz für das folgenden Anhängern: in Unterhaching auf der Rathausstraße, beim Rathaus in der 30er-Zone, in Bad Tölz auf der Schützenstraße in der 30er-Zone, in Wolfratshausen auf der äußeren Beuerberger Straße beidseitig, auf der A96 Richtung Lindau bei Wörthsee, auf der Bad Schachener Straße stadtauswärts vor der U-Bahn, auf der Ballernstraße in der 30er-Zone beidseitig. Für weitere Blitzer die 723-2000.
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3: Auch morgen kommt die Sonne raus, es wird trocken bleiben, dazu wird es um die 29 Grad warm. Die Temperatur hier gemessen 25 Grad in München, Thalkirchen und die Zeit, es ist jetzt 18.18 Uhr.
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1: Auf Berichte von Medien des Springer Verlags angesprochen, wonach die Regierung davon ausgeht, dass Russland hinter dem Vorfall des Drohnenangriffs stecke, äußerte sich jetzt nun die Bundesregierung. Mehr dazu gleich.
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18.28 Uhr, die Zeit. Ihr hört die Quicktimes auf Radio Today. Die Bundesregierung will sich weiterhin nicht öffentlich dazu äußern, wer für den versuchten Anschlag mit einer Sprengstoffdrohne am Flughafen Leipzig-Halle verantwortlich ist. Auf Berichte von Medien des Springer Verlags angesprochen, wonach die Regierung davon ausgeht, dass Russland hinter dem Vorfall steckt, sagt ein Regierungssprecher: Die Bundesregierung beteiligt sich nicht an Spekulationen. Relevant sei die offizielle Zuordnung, die die Bundesregierung nach eigenem Ermessen und unter Abwägung aller Ermittlungsergebnisse vornehme. Da wisst ihr Bescheid. Und hier noch ein Blitzer-Anhänger. Da wisst ihr auch Bescheid. In Unterhaching auf der Rathausstraße beim Rathaus wird geblitzt. In der 30er-Zone für weitere Blitzer. Ihr kennt das Spiel, ruft hier gerne an. Im Studio direkt unter der 089 723 2000. Jetzt geht's weiter mit Rod Stewart.

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1: 18.41 Uhr die Zeit, hier ist der Radio Today Verkehrsdienst und der meldet auf der A8 Salzburg Richtung München. Zwischen Weihern und Aying haben wir 6 Kilometer Stau. Ich wünsche euch eine gute und sichere Fahrt. Und hier ein paar Blitzeranhänger. In Unterhaching wird geblitzt auf der Rathausstraße beim Rathaus, dann in Bad Tölz auf der Schützenstraße, dann in Wolfratshausen auf der äußeren Beuerberger Straße, auf der A96 Richtung Lindau, dann und zwar bei Wörthsee, dann auf der Bad Schachener Straße, stadtauswärts vor der U-Bahn auf der Ballernstraße, in der 30er-Zone beidseitig. Für weitere Blitzer die 723-2000. Jetzt geht's weiter mit Level 42.
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1: Vor dem Hintergrund drohender Preissteigerungen bei Klopapier sind Verbraucher in den Vereinigten Staaten von Amerika zu Zurückhaltung beim Kauf aufgerufen worden. Mehr dazu gleich.
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0: 18.50 Uhr die Zeit. Ihr hört die Quicktimes auf Radio Today. Vor dem Hintergrund drohender Preissteigerungen bei Klopapier sind Verbraucher in den USA zur Zurückhaltung beim Kauf aufgerufen. Es bestehe kein Grund für Panikkäufe, teilte der Branchenverband AFPA mit. Lieferketten für Hygienepapier in den USA seien auf Vorhersehbarkeit und Effizienz ausgelegt. Plötzliche Nachfragespitzen könnten das System unnötig belasten. Kanada hatte als Reaktion auf US-Strafzölle ab dem 8. September Gegenzölle angekündigt. 25-50% sollen dabei auf Klopapier und Papierprodukte entfallen. Und was heißt das? Die Zölle sind für viele ein Griff ins Klo. Und hier noch ein Blitzeranhänger, und zwar, welchen nehmen wir denn? Auf der Ballernstraße in der 30er-Zone beidseitig für weitere Blitzer die 723 2000. Doch jetzt geht's weiter mit den Top 20.
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2: 19 Uhr, die Zeit genau. Ihr hört die letzte Stunde mit dem V, die letzte Stunde der Quicktimes mit dem letzten Radioflohmarkt. Gegen 7:30 unter der 723-2000. Von Privat an Privat, die Open Line.
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1: Ich bin Moritz Einzel. Die kurze Fußball-Sommerpause ist endgültig vorbei. Auch in der Bundesliga rollt wieder der Ball. Gestern ging's ja los mit dem 5:1 von Meister FC Bayern gegen Stuttgart. Heute dann der erste Bundesliga-Samstag der neuen Spielzeit. Und der hatte gleich eine dicke Überraschung parat. Aufsteiger Elversberg hat sein Auftaktspiel gegen Leverkusen mit 3:2 gewonnen. Der Trainer der Saarländer Vincent Wagner bei The Zone.
2: Ein deutlich schlauerer Trainer als ich hat mal gesagt, erste Spieltage gibt's nur eine Sache, die muss man gewinnen. Und das ist uns zum Glück gelungen, deswegen der erste Sieg ist immer der schwerste.
1: Leipzig gewann 3:0 gegen Mönchengladbach, Köln besiegte Hoffenheim 3:2, Union Berlin und Frankfurt trennten sich 3:3 und auch das Spiel Mainz gegen Paderborn endete unentschieden, allerdings torlos 0:0. Die Bundesregierung macht Medienberichten zufolge Russland für den Drohnenvorfall am Flughafen Leipzig-Halle verantwortlich. Kanzler Merz wolle das in den kommenden Tagen offiziell verkünden, meldet unter anderem die Welt am Sonntag. Anfang August war in der Nähe einer ukrainischen Frachtmaschine am Leipziger Airport eine Sprengstoffdrohne entdeckt worden. AfD-Spitzenkandidat Siegmund will nach eigenen Worten das Ergebnis der Landtagswahl am kommenden Sonntag in Sachsen-Anhalt akzeptieren, auch dann, wenn seine Partei die absolute Mehrheit verfehlt. Bei einer Veranstaltung der AfD-Jugendorganisation Generation Deutschland in Magdeburg sagte Siegmund, als Demokraten akzeptiere man immer demokratische Ergebnisse. Er schränkte aber ein, die Geschichte habe gelehrt, Vertrauen ist gut, Kontrolle ist besser. Ein heftiger Sturm hat mehrere Rettungseinsätze auf dem Chiemsee zur Folge gehabt. Wie die Wasserschutzpolizei mitteilte, gerieten 4 Boote in Seenot und mussten von den Einsatzkräften in Sicherheit gebracht werden. Verletzt wurde niemand. Ein vom Deutschen Wetterdienst vorhergesagter Sturm war gestern mit Böen von bis zu 65 Kilometern pro Stunde über den Chiemsee gezogen. Topfavorit Tadej Pogacar muss seinen Traum vom Triumph bei der Spanien-Rundfahrt in diesem Jahr begraben. Der slowenische Radprofi stürzte auf der 8. Etappe der Vuelta schwer. Der Sieger der Tour de France musste das Rennen aufgeben. Pogacar war eigentlich auf dem besten Weg, die Vuelta erstmals zu gewinnen.
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3: Der Radio Today Verkehrsdienst meldet störungsfreien Verkehr im Sendegebiet. Juhu, ich wünsche euch eine gute Fahrt.
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3: Und hier die Anhänger. Es wird geblitzt in Unterhaching auf der Rathausstraße beim Rathaus, in Bad Tölz auf der Schützenstraße in der 30er-Zone, in Wolfratshausen auf der äußeren Beuerberger Straße, auf der A96 Richtung Lindau bei Wörthsee, auf der Bad Schachener Straße bei der U-Bahn, dann auf der Ballernstraße. Für weitere Blitzer die 723-2000.
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3: Morgen soll es trocken und freundlich sein am Sonntag und die Temperaturen gehen noch etwas nach oben. Die Temperatur hier gemessen 24 Grad, die Zeit, es ist jetzt 19:17 Uhr.

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1: Gegen 19.30 Uhr startet der letzte Radioflohmarkt, die letzte Open Line von Privat an Privat unter unserer Studionummer live 089 723 2000. 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

0: 19.30 Uhr die Zeit. Jetzt startet die Open Line, der letzte Radioflohmarkt für heute. Jetzt seid dabei. Von privat an privat verkauft irgendetwas, was ihr nicht mehr braucht, was jemand anderes vielleicht schon so lange sucht im Internet und nicht finden kann. Und wenn ihr was anbietet, kurz euren Vornamen durchgeben, dann um was es sich handelt, zweimal langsam gut verständlich die Telefonnummer.
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0: Radio Today, hallo, wen darf ich begrüßen?
2: Grüß Gott, hier ist der Reinhard
0: Fendt. Servus.
2: So wie der Traktor.
0: Servus, Reinhard.
2: Grüß Gott.
0: Hi.
2: Ich wollte meine Freunde in Italien grüßen, den Giorgio, die Maria, die Nelia und alle, die mich noch hören können. Mhm. Wir sind jetzt leider schon zu Hause bei uns im Stuttgart, aber wir hören fleißig euren Sender, ich glaube die auch. Und die haben noch ein bisschen Spaß.
0: Ja, super. Super. Ja, dann danke für die Grüße und dir einen erholsamen schönen Abend.
2: Danke, das wünsche ich euch auch. Und immer ganz wichtig, scharfe, scharfe Häusle bauen. Das ist
0: so ist
2: Motto.
0: Es. So ist das. So ist das bei euch. Genau. Alles klar, du. Schönen Abend, gell, Reinhard?
2: Danke.
0: Servus.
2: Tschüss, ciao.
0: Schaffe, schaffe Häusle bauen. Und da ist nicht Lego mit gemeint. 089 723 2000, das ist jetzt die Nummer, um hier live dabei zu sein, um etwas anzubieten, etwas von privat an privat, egal wie groß, egal wie teuer, ob es Immobilien sind, Kunstgegenstände oder einfach nur Möbel, Elektrogeräte, was auch immer. Radio Today, hallo, wen darf ich begrüßen?
3: Hallo, grüß dich, servus, hier ist der Jakob.
0: Hallo,
3: ich
0: Jakob.
3: Möchte heute anrufen, um etwas Schönes zu verkaufen.
0: Ja.
3: Ich habe 7 Stück schöne, neu verpackte, frisch verpackte Schlauch, Michelin für Fahrrad, A3 Protect, maximal Zoll 28, schöner Modell, gute Qualität, original, alles wunderbar, würde ich mir gerne vorstellen, pro Stück, für das wie ein bisschen günstiger machen wir wie neu, machen wir guter Preis, Happy Hour, machen wir 12,99 für ein Stück und dann kann man sich gerne freuen, gut für Fahrradfahren. Ausgezeichnet, super, prim, wunderbar.
0: Alles klar, Jakob, dann deine Telefonnummer.
3: Mein Telefonnummer, eine Sekunde, ich gebe ihn von Haustelefon, ist besser als mobiler Telefon. 089.
0: Ja.
3: Das ist die 818.
0: Ja.
3: 968.
0: Ja.
3: 28.
0: Wiederhole 089 Vorwahl für München 818-968-28. Korrekt, Jakob?
3: Doppel, perfekt, prima, wunderbar.
0: Alles klar, dann dir viel Glück und dir auch einen schönen Abend, gell?
3: Danke, schön.
0: Servus.
3: Also wenn jemand Michelin braucht, gerne anrufen.
0: Wiederhören. Alles klar, servus. 089-723-2000, wer will nochmal, wer hat noch nicht? Und wenn ich will, der hat schon. Und wer nichts hat, der muss sich was besorgen. Radio Today, hallo, wen darf ich begrüßen?
4: Servus, grüß dich, da ist der Werner.
0: Werner,
4: du, ich habe halt jetzt eben gehört, der Jakob, irgendwas, der hat da einen Fahrradreifen zu verkaufen. Ich habe da ein KTM-Fahrrad daheim,
0: ja.
4: Auch in der ähnlichen Größe. Telefonnummer habe ich nicht ganz verstanden. Könntest du mir nochmal durchgeben?
0: Ach so, ja, alles klar. Die Telefonnummer ist die 089-81-8968-28.
4: Perfekt, super.
0: Alles klar, Werner, dir einen schönen Abend, gell?
4: Ja, grüß. Oh, ja? Okay, ja, dann servus.
0: Servus. Leider reicht die Zeit nicht mehr aus. Maximales Zeitfenster sind bei uns 3 Minuten. Die sind jetzt um. Jetzt geht's weiter mit den Doobie Brothers und morgen um 10.30 Uhr die erste Open Line.
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1: Der Radio Today Verkehrsdienst meldet um 19.38 Uhr störungsfreien Verkehr. Ich wünsche euch immerhin eine, also immer noch eine gute Fahrt. Gebetswert aus einem Anhänger in Unterhaching auf der Rathausstraße beim Rathaus, dann in Bad Tölz auf der Schützenstraße in der 30er-Zone, in Wolfratshausen auf der äußeren Beuerberger, auf der A96 Richtung Lindau, bei Wörthsee auf der Bad Schachener Straße stadtauswärts bei der U-Bahn und auf der Ballernstraße in der 30er-Zone beidseitig. Für weitere Blitzer die 723 2000.

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1: In der letzten Meldung geht es um etwas Großes, Rundes. Es geht um einen Kürbis und um ein Kürbisfestival. Gleich.
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0: 19.49 Uhr, die Zeit. Ihr hört die Quicktimes auf Radio Today. Hier kommt meine letzte Meldung. Und die ist schwergewichtig. Beim dritten Kürbisfestival im Schlosspark Lichtenwalde treffen die Besucher in diesem Jahr auf übergroße Figuren aus dem alten Rom. Alle geformt aus Kürbissen. Gladiatoren sind dabei, genauso wie ein Legionär, sowie Asterix und Obelix mit seinem Hinkelstein. Das Festival wird in diesem Jahr von 29. August bis 1. November veranstaltet, wie die Schlossbetriebe mithalten. Die Figuren im Park des Barockschlosses sind aus tausenden Kürbissen entstanden. Zum Festival gehören auch Events wie ein Schnitzfest, Halloween-Shows sowie Lampignon-Führungen in der Dämmerung Ende Oktober. Am nächsten Wochenende, am 6. September, steht nach Angaben der Veranstalter die Lichtenwalder Kürbis-Wiegemeisterschaft an. Gesucht wird der schwerste Kürbis. Es gilt das Rekordgewicht von schlappen 386,8 Kilogramm aus dem Vorjahr zu übertreffen. Ja, und was sagt mir das auf Hinblick auf die aktuelle Weltlage? Nach einer alten Bud Spencer, so heißt es richtig, Bud Spencer Weisheit, haben manche nämlich nicht alle Kerne am Kürbis. Das war die Quicktimes am Samstag, dem 29. August. Ich freue mich natürlich, dass ihr dabei seid und auch noch bleibt, denn jetzt geht's weiter mit der Abendwelle. Through the Night, euch einen schönen, erholsamen oder auch feuchtfröhlichen Samstagabend. Ein Schau vom V. Habe die Ehre, jetzt Feierabend. Aloha, Baba und Servus.
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2: Sie hören Radio Today 89 München. Die genaue Zeit, es ist jetzt 20 Uhr und 2 Minuten.
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1: Ich bin Moritz Einzel. Wer steckt hinter dem gescheiterten Anschlag mit einer Sprengstoffdrohne am Flughafen Leipzig-Halle? Mehrere Medien berichten heute, dass die Bundesregierung bald offiziell Russland dafür verantwortlich machen wird. Es seien auch Sanktionen in Vorbereitung. Kanzler Merz hatte bereits am Rande der Kabinettsklausur in dieser Woche erklärt, man wisse, wer hinter dem Drohnenvorfall stecke und werde in Kürze etwas dazu sagen. Im Himalaya zeigt sich Stück für Stück mehr das katastrophale Ausmaß der Sturzflut. Die Zahl der Todesopfer ist auf mehr als 670 gestiegen. Außerdem werden nach Angaben der Behörden in Nepal und China etwa 3000 Menschen vermisst, darunter hunderte Ausländer. Unterdessen kommt Hilfe aus dem Ausland. Eine Rettungsmannschaft aus dem Nachbarland Indien ist eingetroffen. Vor 25 Jahren wurde der Gemüsehändler Habil Kilic in München durch die Rechtsextremisten der Terrorgruppe Nationalsozialistischer Untergrund ermordet. In der Landeshauptstadt hat es heute eine Gedenkveranstaltung gegeben, um an Kilic und die anderen NSU-Opfer zu erinnern. Etwa 70 Menschen versammelten sich in der Nähe des damaligen Tatorts. Nach dem Tod von König Harald V. sind für morgen in ganz Norwegen Gedenkgottesdienste geplant. Seit heute liegen auch überall in Norwegen öffentliche Kondolenzbücher aus. König Harald war gestern im Alter von 89 Jahren gestorben. Sein Sohn Håkon ist neuer norwegischer König. Kleine Sensation zum Auftakt in die neue Saison der Fußball-Bundesliga. Die SV Elversberg, der Aufsteiger aus dem Saarland, hat gegen Bayer Leverkusen mit 3:2 gewonnen. Auch für Martin De Michelis gab es viel Grund zur Freude. Der frühere Bayern-Profi aus Argentinien feierte einen gelungenen Einstand als Trainer in der Bundesliga bei RB Leipzig. Die Sachsen besiegten Borussia Mönchengladbach mit 3:0 und De Michelis war hinterher glücklich am DAZN-Mikro.
2: Ich werde diesen Tag nicht vergessen. Was ich habe heute hier gelebt, ist einfach ein Traum. Die Choreografie, die Szenografie von den Fans in diesem tollen Stadion und danach mit so einer Leistung von der ganzen Mannschaft, 3 Tore zu schießen, ich glaube, ich könnte noch ein paar Tore schießen, aber auch nach 0 gespielt, ja, freue mich sehr, haben wir so gut gestartet.
1: Die weiteren Ergebnisse, Köln-Hoffenheim 3:2, Union Berlin gegen Frankfurt 3:3 und Mainz-Paderborn keine Tore, 0:0.
3: Der KI-generierte Autoverkehrsdienst meldet normalen Verkehr in und um München. Mit aktuellen Daten vom MET Norwegen hier das KI-generierte Wetter für München. Bleiben Sie dran für den aktuellen Wetterbericht. Eine ruhige Nacht liegt vor uns mit dichten Wolken über unserer Region. Die Temperaturen sinken auf angenehme 16 Grad ab. Morgen jedoch wird es ein vollkommen anderer Tag, strahlend sonnig und warm. Wir erwarten Höchstwerte von etwa 26 Grad, ideal für Outdoor-Aktivitäten oder einfach nur, um den Tag im Freien zu genießen.

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2: Sie hören Radio Today 89 München. 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Es ist jetzt 21 Uhr und 2 Minuten.
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1: Ich bin Moritz Einzel. Noch bis Mitternacht unserer Zeit haben in Island die Wahllokale geöffnet. Die Menschen in dem Inselstaat stimmen heute darüber ab, ob die Gespräche mit der Europäischen Union über einen EU-Beitritt Islands wieder aufgenommen werden. Alles deutet auf ein enges Rennen hin. 2013 hatte eine EU-skeptische Regierung in Reykjavik in Sachen Beitrittsgespräche den Pausenknopf gedrückt. Nach der Flutkatastrophe im Himalaya werden nach Behördenangaben noch rund 3000 Menschen vermisst, darunter auch mehrere Deutsche. Rettungskräfte suchen unter schwierigsten Bedingungen im Schlamm. Auch ausländische Helfer sind in Nepal eingetroffen, unter anderem aus Indien. Die Zahl der Toten ist auf mehr als 670 gestiegen. Die Bundesregierung macht Medienberichten zufolge Russland für den Drohnenvorfall am Flughafen Leipzig-Halle verantwortlich. Kanzler Merz wolle das in den kommenden Tagen offiziell verkünden, meldet unter anderem die Welt am Sonntag. Anfang August war in der Nähe einer ukrainischen Frachtmaschine am Leipziger Airport eine Sprengstoffdrohne entdeckt worden. Ein heftiger Sturm hat mehrere Rettungseinsätze auf dem Chiemsee zur Folge gehabt. Wie die Wasserschutzpolizei mitteilte, gerieten 4 Boote in Seenot und mussten von den Einsatzkräften in Sicherheit gebracht werden. Verletzt wurde niemand. Ein vom Deutschen Wetterdienst vorhergesagter Sturm war gestern über den Chiemsee gezogen. Dortmund ist mit einem Heimsieg in die neue Saison der Fußball-Bundesliga gestartet. Der BVB setzte sich gegen den Hamburger SV mit 2:0 durch. Zuvor gab es bereits am ersten Spieltag die erste große Überraschung der neuen Spielzeit. Aufsteiger Elversberg besiegte Leverkusen mit 3:2. Das Fazit von SVE-Trainer Vincent Wagner.
2: Wenn wir unser Spiel spielen, wenn wir mutigen Fußball gegen den Ball spielen, wenn wir intensiv spielen, können wir auf jeden Fall mithalten. Was man aber auch sieht, wenn wir dann nicht schlau genug sind und nur Kleinigkeiten anbieten, ist der Gegner schon gut genug, es zu bestrafen. Und heute hat er zum Glück nicht all seine Chancen genutzt, sonst hätten wir nicht gewonnen. Und trotzdem gibt halt die goldene Regel, erste Spiele muss man gewinnen. Das ist uns heute zum Glück gelungen, mit unseren Fans im Rücken.
1: Die weiteren Ergebnisse: Leipzig-Mönchengladbach 3:0, Köln-Hoffenheim 3:2, Union Berlin-Frankfurt 3:3 und Mainz-Paderborn 0:0.
3: Der KI-generierte Autoverkehrsdienst meldet auf der A9 von Nürnberg in Richtung München, ist zwischen Ecking und Garching Nord momentan der Standstreifen blockiert. Hier besteht Gefahr durch einen defekten PKW. Auf der A95 vom Kreuz München Süd in Richtung München gibt es zwischen Oberhaching und Taufkirchen West eine Gefahrenstelle im Baustellenbereich. Eine Leitbarke liegt auf der Fahrbahn. Ihr Autoverkehrsdienst wünscht gute Fahrt. Mit aktuellen Daten vom MET Norwegen hier das KI-generierte Wetter für München. Die Nacht zum Sonntag zeigt sich bewölkt. Die Temperaturen sinken auf etwa 16 Grad ab. Nach einer kühlen Nacht erwarten wir morgen einen sonnigen Tag mit Höchstwerten von bis zu 26 Grad.

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1: Sie hören Radio Today, 89 München, die genaue Zeit. Es ist jetzt 22 Uhr und 3 Minuten.
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1: Ich bin Florian Klaus. Wer steckt hinter dem gescheiterten Anschlag mit einer Sprengstoffdrohne am Flughafen Leipzig-Halle? Mehrere Medien berichten heute, dass die Bundesregierung bald offiziell Russland dafür verantwortlich machen wird. Es seien auch Sanktionen in Vorbereitung. Kanzler Merz hatte bereits am Rande der Kabinettsklausur in dieser Woche erklärt, man wisse, wer hinter dem Drohnenvorfall stecke und werde in Kürze etwas dazu sagen. Im Himalaya zeigt sich Stück für Stück mehr das katastrophale Ausmaß der Sturzflut. Die Zahl der Todesopfer ist auf mehr als 670 gestiegen. Außerdem werden nach Angaben der Behörden in Nepal und China etwa 3000 Menschen vermisst, darunter hunderte Ausländer. Unterdessen kommt Hilfe aus dem Ausland, unter anderem eine Rettungsmannschaft aus dem Nachbarland Indien ist eingetroffen. Vor 25 Jahren wurde der Gemüsehändler Habil Kilic in München durch die Rechtsextremisten der Terrorgruppe Nationalsozialistischer Untergrund ermordet. In der Landeshauptstadt hat es heute eine Gedenkveranstaltung gegeben, um an Kilic und die anderen NSU-Opfer zu erinnern. Etwa 70 Menschen versammelten sich in der Nähe des damaligen Tatorts. Nach dem Tod von König Harald V. sind für morgen in ganz Norwegen Gedenkgottesdienste geplant. Seit heute liegen überall in Norwegen öffentliche Kondolenzbücher aus. König Harald war gestern im Alter von 89 Jahren gestorben. Sein Sohn Håkon ist neuer norwegischer König. Dortmund ist mit einem Sieg in die neue Saison der Fußball-Bundesliga gestartet. Der BVB besiegte den Hamburger SV mit 2:0. Bereits zuvor hatte Elversberg im ersten Bundesligaspiel der Vereinsgeschichte einen Sieg gegen Leverkusen gefeiert. Der Bericht von Moritz Einzel.
2: Der Aufsteiger aus dem Saarland überfiel die Werkself mit einem frühen Doppelschlag. 8. Minute, 9. Minute, 2:0 und kurz nach der Pause auch noch das dritte Tor. Gegen Ende des Spiels ließen Kraft und Konzentration nach. Leverkusen konnte verkürzen, aber 3:2 der Sieg am Ende für Elversberg. Die weiteren Ergebnisse: Leipzig-Gladbach 3:0, Köln-Hoffenheim 3:2, Union Berlin-Frankfurt 3:3 und Mainz-Paderborn keine Tore, 0:0.
3: Der KI-generierte Autoverkehrsdienst meldet auf der A9 von Nürnberg in Richtung München: Bitte vorsichtig bei Allershausen. Hier ist der linke Fahrstreifen blockiert. Es besteht Gefahr durch eine ungesicherte Unfallstelle und durch Gegenstände auf der Fahrbahn. Es handelt sich um Fahrzeugteile. Der Grund für die Behinderung ist ein Unfall. Auf derselben Strecke zwischen Ecking und Garching Nord steht ein defekter PKW auf dem Standstreifen. Bitte achten Sie hier auf die eingeschränkte Verkehrsführung. Ihr Autoverkehrsdienst wünscht gute Fahrt. Mit aktuellen Daten vom MET Norwegen, hier das KI-generierte Wetter für München. Jetzt schauen wir auf das Wetter für die kommende Nacht und den morgigen Sonntag. Heute Abend können Sie sich noch auf einen klaren Sternenhimmel freuen, da es nahezu unbewölkt bleibt. In der Nacht kühlt es dann ab auf Tiefstwerten um 15 Grad. Der Sonntag startet sonnig und verspricht ein wahrer Hochsommertag zu werden. Mit Höchstwerten, die bis zu 26 Grad erreichen, lässt es sich bestimmt gut im Freien verbringen.

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2: 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Es ist jetzt 23 Uhr und 2 Minuten.
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1: Ich bin Florian Klaus. In seiner ersten Rede als norwegischer König hat Håkon der VIII. Sich an seinen gestorbenen Vater Harald den V. erinnert. Er dankte ihm dafür, dass er so ein guter Papa für ihn und seine Schwester gewesen sei. Er sei auch ein warmherziger und humorvoller Großvater sowie liebevoller und fürsorglicher Ehemann gewesen. Er werde ihn vermissen, so der neue König. Die Bundesregierung beteiligt sich nicht an Spekulationen. Mehr wollte ein Sprecher noch nicht zu Medienberichten sagen, dass die Regierung Russland im Fall des versuchten Anschlags mit einer Sprengstoffdrohne am Flughafen Leipzig-Halle für verantwortlich hält. Der Zeitler berichtet.
2: Unter anderem die Bild berichtet, die Bundesregierung bereite ein umfangreiches Maßnahmenpaket gegen Moskau vor. Sie beruft sich auf mit dem Vorgang vertraute Personen. Die Bundesregierung werde bald die Urheberschaft des Angriffs abschließend feststellen, sagte Bundeskanzler Merz vor kurzem in einem TV-Interview. Die Urheber hybrider Angriffe würden dafür bezahlen.
1: Noch bis Mitternacht haben in Island die Wahllokale geöffnet. Die Menschen in dem Inselstaat stimmen heute darüber ab, ob die Gespräche mit der Europäischen Union über einen EU-Beitritt Islands wieder aufgenommen werden. Alles deutet auf ein enges Rennen hin. 2013 hatte eine EU-skeptische Regierung in Reykjavik in Sachen Beitrittsgespräche den Pausenknopf gedrückt. Eine Woche vor der Landtagswahl in Sachsen-Anhalt hat sich der AfD-Nachwuchs der Generation Deutschland in Magdeburg getroffen. GD-Chef Hohm forderte dort unter anderem, dass Millionen nach Deutschland gekommene Menschen das Land wieder verlassen müssten. Stürmischen Beifall gab es außerdem für derbe Worte von AfD-Landeschef Reichert, der unter anderem wörtlich von Vater Staat als nach Dope stinkender fauler Assi gesprochen hat. Für Dortmund ist der Auftakt der Bundesliga-Saison gut gelaufen. Mit 2:0 hat der BVB gegen Hamburg gewonnen. Elversberg konnte in seinem ersten Bundesligaspiel überhaupt auch einen Sieg feiern. 3:2 stand es am Ende gegen Leverkusen. Die anderen Ergebnisse? Leipzig-Gladbach 3:0, Köln-Hoffenheim 3:2, Union Berlin-Frankfurt 3:3 und Mainz-Paderborn 0:0. Und im Abendspiel der zweiten Liga hat Nürnberg-Bielefeld mit 4:1 geschlagen.
3: Der KI-generierte Autoverkehrsdienst meldet auf der A9 von Nürnberg in Richtung München. Bei Allershausen ist momentan der linke Fahrstreifen blockiert. Bitte achten Sie hier auf Gefahren durch Gegenstände auf der Fahrbahn. Es liegen Fahrzeugteile herum, die von einem Unfall stammen. Ihr Autoverkehrsdienst wünscht gute Fahrt. Mit aktuellen Daten vom MET Norwegen hier das KI-generierte Wetter für München. Wir blicken auf einen klaren Abend zurück und das bleibt auch in der Nacht so. Unbewölkter Himmel über uns, ideal, um den Sternenhimmel zu bewundern. Die Temperaturen gehen in der Nacht auf 15 Grad zurück. Morgen früh erwachen wir also bei angenehmen 15 Grad. Der morgige Tag verspricht vielversprechend zu werden. Sonne satt und Temperaturen, die bis zu 26 Grad steigen werden. Ein perfekter Sommertag liegt vor uns.

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3: 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Die genaue Zeit, es ist jetzt 0:03.

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1: Ich bin Florian Klaus. Die Bundesregierung will sich noch nicht öffentlich dazu äußern, wer für den versuchten Anschlag mit einer Sprengstoffdrohne am Flughafen Leipzig-Halle verantwortlich ist. Mehrere Medien des Axel Springer Verlags berichten aber, dass die Regierung Russland hinter dem Vorfall sieht. Sie berufen sich dabei auf mit dem Vorgang vertraute Personen. Kanzler Merz hatte angekündigt, dass die Bundesregierung sich bald zum Thema äußern werde. Schon ab dem ersten Krankheitstag soll in Zukunft grundsätzlich ein Attest nötig sein. Darauf hat sich die Bundesregierung geeinigt. Ob das sinnvoll ist, hat Arbeitsministerin Baas aber hinterfragt. Darüber gibt es bei der Union wenig Begeisterung. Der Chef des CDU-Arbeitnehmerflügels Radke sagte etwa dem Kölner Stadtanzeiger, er sei auch nicht restlos von allem begeistert. Was man gemeinsam entscheide, solle man aber auch vertreten. Mehr als 36 Jahre nach dem Mauerfall sehen viele Menschen noch einige Distanz zwischen Ost- und Westdeutschland. Dennoch stellen wenige die Wiedervereinigung in Frage. Das geht aus einer Umfrage hervor. Dirk Zeigler berichtet.
2: Ungefähr zwei Drittel betrachten Mauerfall und Wiedervereinigung als Glücksfall für Deutschland, doch Unterschiede zwischen Ost und West bleiben spürbar. Die Aussage, seit der Wiedervereinigung sind die Deutschen zu einer Nation zusammengewachsen, lehnten 57% der Ost- und 45% der Westdeutschen ab.
1: In München ist an die Opfer der rechtsextremen Terrorgruppe NSU erinnert worden. 25 Jahre ist der Mord am Gemüsehändler Habil Kilic in der Stadt her. Insgesamt hatte der NSU 10 Menschen getötet, daneben verübten die Mitglieder Sprengstoffanschläge und Raubüberfälle. Die Bundesliga-Premiere für Elversberg hätte kaum besser laufen können. Die Fußballer aus dem Saarland konnten einen 3:2-Sieg gegen Leverkusen feiern. Die weiteren Ergebnisse: Leipzig-Gladbach 3:0, Köln-Hoffenheim 3:2, Union Berlin-Frankfurt 3:3 und Mainz-Paderborn 0:0. Am Abend hat dann noch Dortmund mit 2:0 Hamburg besiegt. Im Abendspiel der zweiten Liga hat außerdem Nürnberg Bielefeld mit 4:1 geschlagen.
3: Der KI-generierte Autoverkehrsdienst meldet normalen Verkehr in und um München. Mit aktuellen Daten vom MET Norwegen hier das KI-generierte Wetter für München. Der Samstagabend neigt sich langsam seinem Ende zu, die Temperaturen gehen nur noch leicht zurück. Mit 19 Grad bleibt es angenehm mild bis in den Abend hinein und die kaum bewölkten Verhältnisse lassen uns auch noch ein bisschen vom Sternenhimmel träumen. Im neuen Tag wird sich das Wetter jedoch deutlich aufheiternd entwickeln. Schon am Morgen werden wir teilweise bewölkte, aber immer wieder sonnige Abschnitte erleben. Die Temperaturen steigen dabei allmählich auf 18 Grad an. Zum Mittag hin zeigt sich dann ein wahrlich sonniges Gesicht. Bei strahlend blauem Himmel erwärmen wir uns auf angenehme 24 Grad und genießen einen richtig schönen Tag. Auch der Nachmittag bleibt uns in diesem sonnigen Glanz erhalten. Die Temperaturen steigern sich sogar noch ein bisschen auf bis zu 25 Grad, perfekt für all jene, die den letzten Sommertagen noch so richtig etwas entgegensetzen wollen. In der Nacht zum Sonntag ändert sich das Wetter dann jedoch markant. Starke Bewölkung und Tiefstwerten um 16 Grad stehen bevor. Und es kann sogar vereinzelt Regen geben. Also besser schon mal den Regenschirm griffbereit haben.

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1: Ich bin Florian Klaus. Die Bundesregierung will sich noch nicht öffentlich dazu äußern, wer für den versuchten Anschlag mit einer Sprengstoffdrohne am Flughafen Leipzig-Halle verantwortlich ist. Mehrere Medien des Axel Springer Verlags berichten aber, dass die Regierung Russland hinter dem Vorfall sieht. Sie berufen sich dabei auf mit dem Vorgang vertraute Personen. Kanzler Merz hatte angekündigt, dass die Bundesregierung sich bald zum Thema äußern werde. Schon ab dem ersten Krankheitstag soll in Zukunft grundsätzlich ein Attest nötig sein. Darauf hat sich die Bundesregierung geeinigt. Ob das sinnvoll ist, hat Arbeitsministerin Baas aber hinterfragt. Darüber gibt es bei der Union wenig Begeisterung. Der Chef des CDU-Arbeitnehmerflügels Radke sagte etwa dem Kölner Stadtanzeiger, er sei auch nicht restlos von allem begeistert. Was man gemeinsam entscheide, solle man aber auch vertreten. Mehr als 36 Jahre nach dem Mauerfall sehen viele Menschen noch einige Distanz zwischen Ost- und Westdeutschland. Dennoch stellen wenige die Wiedervereinigung in Frage. Das geht aus einer Umfrage hervor. Dirk Zeitler berichtet.
2: Ungefähr zwei Drittel betrachten Mauerfall und Wiedervereinigung als Glücksfall für Deutschland, doch Unterschiede zwischen Ost und West bleiben spürbar. Die Aussage, seit der Wiedervereinigung sind die Deutschen zu einer Nation zusammengewachsen, lehnten 57% der Ost- und 45% der Westdeutschen ab.
1: In München ist an die Opfer der rechtsextremen Terrorgruppe NSU erinnert worden. 25 Jahre ist der Mord am Gemüsehändler Habil Kilic in der Stadt her. Insgesamt hatte der NSU 10 Menschen getötet, daneben verübten die Mitglieder Sprengstoffanschläge und Raubüberfälle. Die Bundesliga-Premiere für Elversberg hätte kaum besser laufen können. Die Fußballer aus dem Saarland konnten einen 3:2-Sieg gegen Leverkusen feiern. Die weiteren Ergebnisse: Leipzig-Gladbach 3:0, Köln-Hoffenheim 3:2, Union-Berlin-Frankfurt 3:3 und Mainz-Paderborn 0:0. Am Abend hat dann noch Dortmund mit 2:0 Hamburg besiegt. Im Abendspiel der zweiten Liga hat außerdem Nürnberg Bielefeld mit 4:1 geschlagen.
3: Der KI-generierte Autoverkehrsdienst meldet normalen Verkehr in und um München. Mit aktuellen Daten vom MET Norwegen hier das KI-generierte Wetter für München. Schauen wir auf das Wetter heute. Zunächst geht es in den Morgen mit teils wolkigem Himmel und Sonnenschein los. Die Temperaturen liegen dabei bei etwa 18 Grad. Später, gegen Mittag, klart es auf und wir können uns über viel Sonne freuen. Die Temperaturen steigen bis zu 24 Grad. Der Nachmittag hält für uns ebenfalls sonniges Wetter parat, mit Höchstwerten von rund 25 Grad. Am Abend bleibt es dann kaum bewölkt und die Temperaturen sinken auf etwa 19 Grad zurück. In der Nacht verdichten sich die Wolken, sodass es stark bewölkt wird. Hier müssen wir außerdem mit Tiefstwerten um 16 Grad rechnen. Es besteht zudem eine gewisse Regenwahrscheinlichkeit in Form von vereinzelten Schauern.
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